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2: Mit Sebastian Pasotti. Es ist das Ende der seit 2 Monaten geltenden Waffenruhe. Der Iran hat wieder Raketen auf Israel abgefeuert. Diese wurden abgefangen. Der Iran sagt, dass er damit auf die israelischen Angriffe auf den Libanon reagiert. Inzwischen hat Israels Luftwaffe auf die neuesten iranischen Angriffe reagiert. Sie hat Ziele im Westen und im Zentrum des Irans angegriffen, unter anderem in der Hauptstadt Teheran. US-Präsident Trump hatte vorher versucht, Israel von Vergeltungsschlägen abzuhalten. In mehreren Interviews sagte Trump, dass er nicht will, dass ein mögliches Abkommen mit dem Iran scheitert. In London haben am Abend der britische Premierminister Starmer, Kanzler Merz und Frankreichs Präsident Macron mit dem ukrainischen Präsidenten Zelensky beraten. Danach riefen sie den russischen Staatschef Putin auf, Verhandlungen über ein Ende des Krieges zu führen. An den Verhandlungen müssten auch die USA und Europa aktiv beteiligt werden. Und für einen dauerhaften Frieden müssten mehrere Voraussetzungen erfüllt werden, unter anderem umfassende Sicherheitsgarantien für die Ukraine. Am Flughafen von München hat es am Abend Feueralarm gegeben. Fluglotsen hatten im Tower Brandgeruch bemerkt. Der Flugbetrieb wurde daraufhin für etwa 2 Stunden eingestellt. Maschinen, die in München landen wollten, wurden auf Ausweichflughäfen umgeleitet. Die Feuerwehr kam und stellte fest, dass ein defektes Bauteil in der Lüftungsanlage den Brandgeruch ausgelöst hatte. Das Teil wurde ausgetauscht und der Flugbetrieb wieder aufgenommen. Rund 30.000 Fahrradfahrerinnen und Fahrradfahrer haben sich hier in Berlin an der traditionellen ADFC-Sternfahrt beteiligt. Sie waren gestern auf rund 20 Strecken Richtung Großer Stern in Tiergarten gefahren. Die Sternfahrt wird alljährlich als Demonstration angemeldet, weswegen die Radfahrer Straßen und auch Autobahnabschnitte wie die AWUS und den Stadtring zeitweise für sich haben. Er ist am Ziel, Alexander Zverev hat seinen ersten Tennis-Grand-Slam-Titel gewonnen. Im Finale der French Open besiegte der Hamburger den Italiener Flavio Cobolli in 5 Sätzen. Der letzte Triumph eines Deutschen im Herreneinzel bei einem Grand-Slam-Turnier lag schon 30 Jahre zurück. Damals gewann Boris Becker die Australian Open. Zverev ist außerdem erst der 3. deutsche männliche Grand-Slam-Titelgewinner in der Profi-Ära nach Becker und Michael Stich. Und soweit das Neueste aus der Flux FM Nachrichtenredaktion.
3: Dankeschön. Aktuell sind wir bei 13 Grad. Sieht wunderschön aus draußen. Ein bisschen Sonnenschein, kleine Wolken. Die Bewölkung nimmt heute noch ein bisschen zu, aber es soll nicht regnen. Bei maximal 26 Grad.
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4: Einen wundervollen Start in diesen Montagmorgen wünschen Gianna Battilli
3: und Martin Gerz.
4: 3 Minuten nach 6 haben wir es und hier ist Musik von Noah Kahan, Doors.

0: Follow Excitement, die Rizzle Kicks auf 100,6 Flux FM. Schönen Start in die neue Woche. Es ist 6.09 Uhr.
1: Ich bin ja kürzlich 30 geworden und jetzt langsam prasselt es so in meinem Kopf ein, dass ich manchmal so denke, so bin ich in diesem Punkt jetzt einfach zu erwachsen, ein wenig älter geworden. Und gestern habe ich echt einen richtigen Schock bekommen und dachte mir so, okay, ich bin kein Digital Native mehr, so wie ich es davor angenommen habe. Und zwar war ich in Hannover in meiner Heimatstadt und wollte dann zurückfahren und hatte mir auch ein Ticket gebucht und dann stand an dieser Anzeigetafel im Bahnhof, dass der Zug eine Stunde zu spät kommt und meine Mutter meinte dann so, hast du keine Notification bekommen so? Also keine, also das hat sie jetzt nicht so gesagt, aber hast du jetzt keine Meldung bekommen, dass der Zug zu spät kommt? Und dann gucke ich auf mein Ticket. Ja, ich habe mir mein Ticket natürlich für den 7. Juli gebucht und nicht Juni. Das ist mir ja davor noch nie passiert. Ja, und dann bucht er mein Ticket mit der Deutschen Bahn am selben Tag, um dann wieder zu Hause anzukommen, um am nächsten Tag bei der Morningshow zu sitzen. 100 Euro hätte es gekostet.
0: Und wie hast du es gemacht?
1: Ich habe dann doch noch ein bisschen Skill gehabt und zwar habe ich mir dann durch meine Bahn-Bonus-Prämien-Punkte oder sowas einen Gutschein gekauft, den ich dann per Mail bekommen habe, um den dann in irgendeinem komischen Feld einzutragen, um dann eine Freifahrt zu bekommen.
0: Wow.
1: Und rate mal, wer nicht kontrolliert wurde.
0: Du?
1: Ja.
0: Yay, Glückwunsch.
1: Ja, das ist mir noch nie passiert, dass ich den Tag verwechselt habe.
0: Tja, man wird alt.
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0: 6 von 19 mit Anna Ternheim. What have I done? Auf 100,6 Flux FM. Das ist Musik aus dem Jahr 2009. Und jetzt haben wir wieder was ganz Frisches für euch.
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2: Die Blood Red Shoes sind wieder zurück. Ihre neue Single Screams ist erschienen. Das ist der erste neue Song seit dem Album Ghosts on Tape. Das ist ja schon 2022 erschienen. Und dazu haben Laura Mary Carter und Steven Ansel auch noch eine Europatour angekündigt. Nach Deutschland kommen sie auch. Auch in Berlin werden sie spielen. Das Ganze dann am 13. Oktober. Aber davor erstmal bei uns hier on air Blood Red Shoes mit Screams.

0: Billie Eilish. Wildflower auf 100,6 Flux FM, Montagmorgen, es ist 6.27 Uhr.
1: Wir machen weiter mit Musik von OK Kid, der Farbfilm.

0: aktuelle Musik von Okay Kid, Farbfilm. Damit kommen sie übrigens auch nach Berlin. Am 30. September hört ihr sie hier. Und jetzt ist es erstmal 6.30 Uhr.
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2: Im Sommer kühlen wir uns ab, im Schwimmbad, im Schatten oder bei einem leckeren Eis. Habe ich Freitag erst gemacht, war ganz fantastisch. Aber für manche Menschen kann Hitze sehr, sehr schnell zur Gefahr werden. Flux FM-Redakteurin Nele-Marie Dietz war deshalb vergangene Woche bei der Hitzehilfe der Berliner Stadtmission.
3: 27 Grad, die Sonne knallt hier auf den Asphalt am Kurfürstendamm. Die meisten Menschen sitzen hier in klimatisierten Cafés im Schatten. Aber wohin gehen bei solchen Temperaturen eigentlich obdachlose Menschen? Ich mache mich jetzt auf den Weg zur City-Station der Berliner Stadtmission.
4: Was macht ihr hier eigentlich genau bei der Hitzehilfe?
5: Also die City-Station ist ein Obdachlosenrestaurant und eine Tagesstätte. Und während der aktuell sehr, sehr heißen Temperaturen bekommen die ein Päckchen. In diesem Päckchen haben wir hier ein Tetrapack mit Wasser, ein Wackelpudding, das ist kühlt und hat ein paar Kalorien und immer wieder total wichtig Sonnencreme.
6: Hallo Adrian, ich vermute, du möchtest auch duschen. Adrian, du hast die Dusche Nummer 3.
3: Also die Türen wurden eben erst nach der Mittagspause geöffnet und schon stehen hier um die 20 Leute drin. Die meisten wollen hier essen, duschen und bekommen dann noch die Tüten mit den Sachen für die Hitze. Wie viele Standorte der Berliner Stadtmission gibt es denn?
5: Wir haben sehr viele Hilfsangebote verteilt auf die Stadt. Wir haben zum Beispiel die Bahnhofsmission mit dem Hygienecenter, wo die Leute duschen können, zur Toilette gehen und auch Hygieneartikel bekommen. Dann Duschgel, ein frisches Handtuch, wenn wir haben, frische Unterwäsche, Socken, ein T-Shirt. Also da gibt es die Kleiderkammer noch in der Lehrterstraße. Es gibt die ganzjährige Notübernachtung am Containerbahnhof, wo wir auch Hitzehilfe machen in der Frankfurter Allee.
3: Was sind denn im Sommer die größten Gefahren für die Menschen, die auf der Straße leben?
5: Also tatsächlich für Leute, die eben Alkohol und Drogen konsumieren, die große Hitze. Also da kann es dann schon mal, wenn man in der Sonne auch einschläft und da über Stunden liegt, zu einem Hitzschlag kommen, Kreislaufkollaps und sogar bis hin zum Tod. Dehydrierung ist ein großes Thema.
3: Ich sehe jetzt hier an der Wand diese Infomaterialien, Flyer in verschiedenen Sprachen, auf denen steht, was Betroffene machen können, wenn es draußen so heiß ist.
4: Was sind denn so wichtige Akuthilfen, die ich leisten kann, wenn ich in der Stadt unterwegs bin und jemanden sehe, der wirklich offensichtlich Hilfe braucht?
5: Was erstmal jeder immer machen kann im Sommer, wenn es heiß ist, ist eine extra Flasche Wasser mitnehmen. Man nimmt für sich selber ja eigentlich auch immer was mit, dann noch eine zweite. Und wenn man wirklich jemanden sieht, von dem man denkt, oh, der sieht jetzt nicht so aus, als ob er das Geld hat, sich ein Wasser zu kaufen, kann man das anbieten und sagen, hey, haben Sie vielleicht Durst? Ich habe hier noch eine Flasche Wasser dabei. Wenn man Leute sieht, die in der prallen Sonne schlafen, ist es auch gut, auf die zuzugehen, mal eben zu gucken, atmet derjenige überhaupt noch oder ist da gar keine Bewegung mehr? Wenn man aber das Gefühl hat, es ist akute Lebensgefahr, dann auf jeden Fall den Notruf wählen.
3: Ich spreche jetzt gleich mit Seki. Er kommt aus Ägypten, wohnt auf der Straße und kommt hier öfter zum Essen her. Bist du im Sommer jeden Tag hier?
7: Wenn sie aufhaben, ja. Ich glaube schon, ja. Am Wochenende haben sie zugeschlossen. Dann gehe ich woanders.
4: Ist das für dich ein wertvoller Ort, an dem du gerne bist?
7: Es ist viel besser als woanders, ja.
4: Dann danke schön für das Gespräch schon mal.
7: Nichts zu danken, sehr gerne geschehen.
5: Es gibt eben nicht nur die Starken, Gesunden und Reichen in dieser Gesellschaft, sondern eben auch die Armen und Schwachen. Und für die müssen wir auch da sein. Und das fehlt mir so ein bisschen, wie wir die eben nachhaltig, langfristig und ganzjährig mitdenken.
3: Die Berliner Stadtmission macht viel mehr als bloß Hitzehilfe. Im Sommer leistet sie damit aber einen wichtigen Beitrag. Über 100 Menschen kommen an warmen Tagen hierher.
0: Wenn ihr jemanden auf der Straße seht, der an heißen Tagen Hilfe braucht, fragt höflich nach, bietet Hilfe an oder erzählt ihnen von der Hitzehilfe der Berliner Stadtmission. Den Link haben wir euch auf fluxfm.de/heute gepackt.
2: The Submarines. Schönen guten Morgen, ihr Flux FM. Hey.

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0: Der israelische Produzent Cootie Man auf 100,6 Flux FM mit dem neuen Song Hope. Er und sein musikalischer Weggefährte Deckel haben gerade erst ihr erstes gemeinsames Album rausgebracht. Das heißt genauso wie der Song auch Hope. Und die haben eigentlich in den vergangenen Jahren immer mal wieder zusammengearbeitet. Jetzt aber das erste gemeinsame Album.
1: Ey, diese Debatte um diesen Wal hat für mich diesen Namen Hope oder eigentlich das Wort Hope umgedichtet. Ich muss jetzt immer an den Wal denken.
0: Der wurde an ja von Timmy oder an wen?
1: Ja, der wurde von manchen Hope genannt.
0: Oh,
1: die Menschen sind ja ausgerastet. Naja, egal. Hier geht's weiter mit The Sun, 6:41 Uhr.

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0: So klingt der Start in den Montagmorgen auf Flux FM mit Ida, You Don't Know How to Drive. Es ist 6.50 Uhr.
1: Die Fußball-WM der Herren in den USA, Kanada und Mexiko schreibt in mehrfacher Hinsicht Geschichte. Noch nie waren so viele Teams am Start. Zum ersten Mal mit dabei Curaçao, Kap Verde und Usbekistan. Aber irgendwie ist die Stimmung immer noch etwas gedrückt, auch wenn die Deutschen das letzte Testspiel gegen die USA ja erst gewonnen haben. Wir waren auf den Straßen in Kreuzberg unterwegs und haben euch gefragt, wie die Vorfreude auf einer Skala von 1 bis 10 so ist.
2: Ist mir total egal.
3: Ich freue mich nicht so auf die WM. Ich würde das so auf einer 3 einordnen. Das liegt auch vor allem daran, dass die WM in der USA gehalten wird.
4: 2, würde ich mal sagen. Also die Fußball-Weltmeisterschaft kriegt man eigentlich kaum mit. Aber vielleicht täusche ich mich auch und die Euphorie und das Fähnchen kommt dann doch raus, wenn es dann mal losgeht und man geht im Biergarten. Ich will nicht sagen, dass das vielleicht jetzt eine Nullnummer wird oder kein Interesse ist, aber ich kann mir gut vorstellen, dass die Euphorie erst kurz vorher steigt.
0: Aha, also eher ein bisschen verhalten, würde ich meinen. Die Stimmung so zur WM 2026 der Männer in den USA, Kanada und Mexiko. Wie die Stimmung letztendlich sein wird, zeigt sich dann erst beim Anpfiff. Das Eröffnungsspiel wird dann am Donnerstag sein, 21 Uhr in Mexico City. Und das Ganze wird dann mit ZDF übertragen. Deutschland spielt dann 19 Uhr am Sonntag gegen Curaçao. Dann überträgt das auch wieder der

0: Stella mit Adagio auf 100,6 Flux FM. Es ist der 6.58 Uhr.
1: Gleich gibt's ein News-Update. Davor eine Runde Cassia, Love Drunk. Es ist 6.58 Uhr.

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2: Mit Sebastian Pasotti. Die Lage im Nahen Osten spitzt sich wieder mehr zu. Der Iran hatte gestern Raketen auf Israel geschossen. Er sagt, dass er damit auf die israelischen Angriffe auf den Libanon reagiert. Inzwischen haben israelische Luftstreitkräfte militärische Ziele im Westen und im Zentrum des Irans angegriffen. Iranische Medien melden Explosionen, unter anderem in Teheran und Isfahan. Vorher hatte sich US-Präsident Trump in mehreren Interviews gegen neue israelische Angriffe ausgesprochen. Trump sagte, die USA und der Iran seien auf dem Weg zu einem guten Abkommen. Er wolle nicht, dass das wegen der aktuellen Ereignisse scheitere. Deutschland, Frankreich, Großbritannien und die Ukraine haben Russland zu sofortigen Verhandlungen über ein Ende des Krieges aufgefordert. Der britische Premierminister Starmer hat sich in London mit Kanzler Merz, Frankreichs Präsident Macron und dem ukrainischen Präsidenten Zelensky getroffen. Die vier Staaten verlangen einen vollständigen Stopp der Kampfhandlungen und Sicherheitsgarantien für die Ukraine. Außerdem müssten die USA und Europa aktiv an möglichen Friedensverhandlungen beteiligt werden. Der Flughafen in München musste am Abend den Betrieb einstellen. Fluglotsen hatten im Tower von Brandgeruch berichtet. Die Lotsen verließen den Tower. Alle Starts und Landungen in München wurden abgesagt und Flüge umgeleitet. Die Feuerwehr kam und stellte fest, dass ein defektes Bauteil in der Lüftungsanlage den Brandgeruch ausgelöst hatte. Das Teil wurde ausgetauscht und der Flugbetrieb wieder aufgenommen. Berlins Straßen gehörten gestern zeitweise den Radfahrerinnen und Radfahrer. An der traditionellen ADFC-Sternfahrt haben sich diesmal rund 30.000 Menschen beteiligt. Auf insgesamt 20 Routen fuhren sie aus allen Himmelsrichtungen zum großen Sternentiergarten. Teilweise waren sie auch auf dem Stadtring und der Avus unterwegs. Der deutsche Tennisprofi Alexander Zverev hat die French Open gewonnen. Im Finale besiegte er den Italiener Flavio Cuboli in 5 Sätzen. Es ist der erste Grand-Slam-Titel für Zverev und der erste für einen deutschen Mann seit 30 Jahren. Damals gewann Boris Becker die Australian Open. Neben Zverev und Becker hat in der Profi-Ära nur noch Michael Stich einen Grand-Slam-Titel im Herreneinzel gewonnen. Und soweit das Neueste aus der Flux-FM-Nachrichtenredaktion.
3: Dankeschön. Der Start in den Montagmorgen ist ziemlich freundlich. Die Sonne scheint, keine Wolken erstmal in Sicht. Dazu 14, 15 Grad. Gegen 11, 12 Uhr ziehen dann aber immer mehr Wolken auf, aus denen es erstmal nicht regnen soll. Und Maximaltemperaturen von 25 Grad sind heute drin.
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5: Dann kommt mal gut raus aus dem Bettchen. 7.03 Uhr, ihr 100,6 Flux FM mit Musik von Florence and the Machine, What the Water Gave Me. Am Mikrofon Martin Gerz
3: und Johanna Battilli.
5: Moin.

0: Ex in the Hatchet Man, Hotel Room auf 100,6 Flux FM. Es ist 7.10 Uhr.
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0: Fök mit Stadium auf 100,6 Flux FM. Die Sonne scheint, 7.20 Uhr ist es.
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2: Seit 1997 machen sie gemeinsam Musik und haben in der Zeit schon öfter mal einen Grammy abgeräumt. Death Cab for Cutie. Jetzt ist wieder eine neue Platte erschienen, I Build You a Tower. Auf der Platte geht es darum, sich mit seinem jüngeren Ich ein wenig auseinanderzusetzen und sich damit auch zu versöhnen, so vielleicht auch ein bisschen durch Trauer zu gehen, Verluste zu verkraften und für sich selbst da zu sein. Wir hören rein mit Punching the Flowers. Eine kleine Info dazu, am 1. Oktober spielen Death Cab for Cutie auch in Berlin, das Ganze in der Columbia-Halle, aber jetzt bei uns erstmal on air.

0: Zweiraumwohnung am Montagmorgen, dem 8. Juni. Heute ist ja auch Hoppla-Tag. Martin, das hast du natürlich definitiv auf dem Schirm gehabt.
1: Nein.
0: Da geht es nicht darum, dass einem fast was runterfällt und man einfach ganz schnell Hoppla ruft, sondern dieser Tag soll uns daran erinnern, dass es sich lohnt, mit einem positiven Gedanken aufzustehen, dankbar zu sein. Muss man sich auch mal wieder zurück ins... Ja, ich wach morgens auf und denke mir so, oh nö, voll früh, voll
1: ich
0: blöd
1: so, hoppla,
0: jetzt.
1: Ja,
0: hoppla. Hoppla, was für ein schöner Tag. Das schreiben wir uns heute ganz dick und fett hinter die Ohren. 7.28 Uhr.
1: Dominik Feig hören wir jetzt mit White Keys. Und danach hören wir in unserer Agenda, was heute so wichtig ist.

0: Dominik Feig mit White Keys auf 100,6 Flux FM, 7.30 Uhr.
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3: Koffer gepackt, Sonnencreme aufgetragen, vielleicht auch eine kurze Hose mit dabei und in Begleitung einer Wirtschaftsdelegation der IHK. Für Senatorin Franziska Giffey geht's heute nach Rio de Janeiro und Sao Paulo. Am Morgen gibt's ein Briefing, Breakfast, mittags dann einen Stadtrundgang und Besuch eines innovativen Stadtprojekts in Sao Paulo und am Nachmittag ein Site-Visit bei lokalen Unternehmen und Institutionen. Zum Abschluss dann gibt es noch ein Welcome-Dinner.
0: So viele Sachen auf einmal gelernt, was es so alles geben kann. Heute gibt es auf jeden Fall einen Presserundgang zur Ausstellung Freiraumkunst, Akademie der Künste Goes Bellevue. Da ist die Eröffnung dann am Samstag. Unter der Schirmherrschaft vom Bundespräsident Frank-Walter Steinmeier realisiert die Akademie der Künste eine zweiwöchige Ausstellung. Und wenn ihr jetzt denkt, Moment mal, Schloss Bellevue, da wird doch renoviert, da muss doch die Blümchentapete runter und der Estrich neu. Ja, das stimmt. Da ist schon ganz viel leergeräumt und deshalb ist auch ganz viel Platz im Schloss Bellevue. Um 12 Uhr gibt es da heute ein paar Statements vom Bundespräsi und auch vom Präsidenten der Akademie der Künste. Und gemeinsam geben sie dann einen Ausblick, was es alles zwei Wochen lang zu sehen geben wird. Was wir jetzt schon wissen, Eintritt ist frei.
3: Besseres Baumkataster, angepasste Baumarten und Bodensubstratauswahl, bodenschonender Winterdienst. 21 Punkte haben Fachleute der Arbeitsgruppe Stadtgrün zusammengetragen, um Berlin hitzefest zu machen und das Klimaanpassungsgesetz wirksam durchzusetzen. Der Plan wird heute der Stiftung Zukunft Berlin präsentiert.
0: Dann hätten wir noch drei musikalische Geburtstage. Einmal Bonnie Tyler, 75 Jahre alt. Mick Hucknall von Simply Red wird 66. Schöne Schnapszahl. Und Nancy Sinatra wird 86 und du darfst jetzt aussuchen, spielen wir Bonnie Tyler, Simply Red oder Nancy Sinatra. Ich habe da meine ganz eigene Meinung zu, aber mach
3: was
0: du mal.
3: Was ist denn deine Meinung?
0: Na, ich denke mir so, wenn wir Simply Red spielen, könnte man denken, das ist ein falscher Radiosender. Bei Bonnie Tyler irgendwie auch und das ist mir gerade an dem frühen Morgen so ein bisschen zu pathetisch.
3: Echt?
0: Aber Nancy Sinatra kommt einfach immer gut.
3: Okay, ich war eigentlich gerade ein bisschen mehr zu Bonnie Tyler.
0: Ja, du entscheidest. Ja. Ich drücke hier nur den Knopf. Ja,
3: wenn ich beide spiele,
0: komm,
3: machen wir erstmal Bonnie Tyler und dann darfst du nochmal entscheiden.
0: Na, alles klar.

0: Bonnie Tyler feiert heute ihren 75. Geburtstag. Dazu sagen wir nochmal Happy Birthday. Es ist 7.37 Uhr hier auf Flux FM.
1: Ich muss auch sagen, das war von meiner Seite aus die perfekte Wahl, weil ich musste gerade einfach total lachen bei dem Song, weil ich mir vorgestellt habe, einerseits war das ein Song für all die Menschen, die gerade viel zu spät dran sind und ganz schnell ihre Sachen überall zusammenklamüsern müssen und dann dazu ein bisschen so einen Tritt in den Hintern bekommen haben, aber auch für die Leute, die sehr viel Zeit hatten heute Morgen und ein bisschen Karaoke singen konnten beim Zähneputzen.
0: Kommt man
1: weißt
0: aus dem Quark auf jeden
1: oder?
0: Fall.
1: Ja, ist gut. Also das ist einfach ein guter Soundtrack für den Morgen. Genauso wie Avec mit Madness.
0: Der ist neu. Show up like

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0: Groove Markets auf 100,6 Flux FM. Guten Morgen, es ist Montag, 7.46 Uhr.
1: Für alle Menschen, die gerade noch ein bisschen Schlaf in den Augen haben, noch nicht ganz in den Quark gekommen sind, gibt es jetzt aktuelle Musik von Meek, Fabulous. Jetzt geht's richtig ab.

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0: Empire of the Sun. We are the people auf 100,6 Flux FM. Herzlich willkommen in der neuen Woche. Es ist Montag, 7.53 Uhr.
1: Im Hintergrund hört ihr schon Odessa, Higher Ground, schönes Aufstehen. 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
2: Mit Sebastian Pasotti. Es ist das Ende der seit 2 Monaten geltenden Waffenruhe. Der Iran hat wieder Raketen auf Israel abgefeuert. Diese wurden abgefangen. Der Iran sagt, dass er damit auf die israelischen Angriffe auf den Libanon reagiert. Inzwischen hat Israels Luftwaffe auf die neuesten iranischen Angriffe reagiert. Sie hat Ziele im Westen und im Zentrum des Irans angegriffen, unter anderem in der Hauptstadt Teheran. US-Präsident Trump hatte vorher versucht, Israel von Vergeltungsschlägen abzuhalten. In mehreren Interviews sagte Trump, dass er nicht will, dass ein mögliches Abkommen mit dem Iran scheitert. In London haben am Abend der britische Premierminister Starmer, Kanzler Merz und Frankreichs Präsident Macron mit dem ukrainischen Präsidenten Zelensky beraten. Danach riefen sie den russischen Staatschef Putin auf, Verhandlungen über ein Ende des Krieges zu führen. An den Verhandlungen müssten auch die USA und Europa aktiv beteiligt werden. Und für einen dauerhaften Frieden müssten mehrere Voraussetzungen erfüllt werden, unter anderem umfassende Sicherheitsgarantien für die Ukraine. Am Flughafen von München hat es am Abend Feueralarm gegeben. Fluglotsen hatten im Tower Brandgeruch bemerkt. Der Flugbetrieb wurde daraufhin für etwa 2 Stunden eingestellt. Maschinen, die in München landen wollten, wurden auf Ausweichflughäfen umgeleitet. Die Feuerwehr kam und stellte fest, dass ein defektes Bauteil in der Lüftungsanlage den Brandgeruch ausgelöst hatte. Das Teil wurde ausgetauscht und der Flugbetrieb wieder aufgenommen. Rund 30.000 Fahrradfahrerinnen und Fahrradfahrer haben sich hier in Berlin an der traditionellen ADFC-Sternfahrt beteiligt. Sie waren gestern auf rund 20 Strecken Richtung Großer Stern in Tiergarten gefahren. Die Sternfahrt wird alljährlich als Demonstration angemeldet, weswegen die Radfahrer Straßen und auch Autobahnabschnitte wie die AWUS und den Stadtring zeitweise für sich haben. Er ist am Ziel, Alexander Zverev hat seinen ersten Tennis-Grand-Slam-Titel gewonnen. Im Finale der French Open besiegte der Hamburger den Italiener Flavio Cobolli in 5 Sätzen. Der letzte Triumph eines Deutschen im Herreneinzel bei einem Grand-Slam-Turnier lag schon 30 Jahre zurück. Damals gewann Boris Becker die Australian Open. Zverev ist außerdem erst der 3. deutsche männliche Grand-Slam-Titelgewinner in der Profi-Ära nach Becker und Michael Stich. Und soweit das Neueste aus der Flux FM Nachrichtenredaktion.
3: Dankeschön. Wir schauen aufs Wetter. Heute ganz wundervoll. 17 Grad aktuell. Dazu viel Sonnenschein. Ab und zu ein paar Wolken mit dabei. Und maximal dann heute 26 Grad.
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4: 8:03 am Montagmorgen. Schönes Aufstehen. Au revoir. Simon hier mit Crazy. Und für euch am Mikrofon weiterhin Gianna Battelli
3: und Martin Gerz. Guten Morgen.

0: Brand New Carpet, Body Bill auf 100,6 Flux FM, das Musik aus dem Jahr 2011. Heute wieder ordentlich Sonnenschein und auch schöne Temperaturen bei maximal 26 Grad.
1: Weiter geht's mit My Ugly Clementine, Confidence, schön Start in die neue Woche.

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0: Joshua, Ida Hen, Turn It Around. Am Montagmorgen auf Flux FM, es ist 8.19 Uhr.
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2: Army Warning ist wieder da, es wird bald ein neues Album geben. Gut, es dauert noch ein bisschen, am 26. Februar kommt das dann erst raus. Aber dieses Jahr ist sie dann erstmal in Süddeutschland unterwegs mit der Unreleased Tour. Und nächstes Jahr gibt es zum Album, das Wellen heißt, dann auch die Wellentour. Und da kommt sie dann auch Richtung April nach Berlin. Wir hören erstmal rein in einen neuen Song, Army Warning mit Ausgehen.
3: Wir

0: The 1975, the sound of 100,6 Flux FM. Es ist 8.26 Uhr.
1: Ich war gerade draußen auf unserer Dachterrasse und neben uns wird ja so ein Haus irgendwie saniert und da ist so eine richtig schöne, ganz frische, Zementdecke, so schöner Beton, ist wirklich glatt, perfekt gemacht. Und dann gucke ich da so runter und dann sehe ich eine Spur von einem Übeltäter. Ist da einfach eine Taube über das frische Ding da drüber gegangen und hat so nach einem Meter gedacht, ist jetzt doch nicht so angenehm an den Füßen, ich flatter mal weg. Und dann hören die Fußspuren auf einmal auf. Wahnsinn, oder? Diese Tauben.
0: Die wollte sich einfach verewigen. Die wollte sagen, war hier. Genau, das wollte sie mit uns mitteilen.
1: Oh, frischer Beton. Ich mach da mal kurz meine Spuren rein.
0: Obwohl ich da auch jetzt Lust hätte, mal mit dem Finger so einmal so rein zu datschen, oder?
1: So Händeabdruck und dann noch unterschreiben.
0: Ja, unterschreiben wäre dann wahrscheinlich nicht so smart.
1: Ja, nee, das würde dann auffallen. So.

0: Bite Master, Quicksand, es ist 8.30 Uhr und neue Woche, neues Album der Woche.
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2: Er gilt als die Reinkarnation von Marvin Gaye und als eine der spannendsten neuen Stimmen im Modern Soul. Jalen Ngonda haben wir ja schon eine ganze Weile hier auf dem Schirm und der hat jetzt sein zweites Album draußen. In Doctrine of Love greift er hörbare Einflüsse aus der Soul-Ära der späten 60er Jahre auf und macht trotzdem irgendwie sein eigenes Ding draus. Das sagt Musikredakteurin Selina Riedel.
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4: Die Zeitmaschine existiert und ihr Erfinder heißt Jalen Ngonda. Seine Musik katapultiert uns von der ersten Note an ins Amerika der 1960er Jahre. Martin Luther King kämpft für Gerechtigkeit, Hippies tanzen bei Woodstock und Motown Records prägt die goldene Ära des Soul. Jalen Ngonda holt das Genre aus der Vergangenheit und erweckt es mit neuem Leben. Sein zweites Album Doctrine of Love zeigt, Ngonda ist kein Geheimtipp mehr, sondern Vorreiter des zeitgenössischen Soul.

0: Er lässt sich dabei von großen KünstlerInnen der 60er inspirieren. James Brown, Aretha Franklin, Marvin Gaye. Musik, die er als Kind in der Plattensammlung seines Vaters entdeckt und die ihn bis heute nicht losgelassen hat. Trotzdem steht für ihn fest, seine Musik ist keine Kopie, kein nostalgisches Wiederaufleben lassen, sondern einfach das, was er liebt.
1: Wir nehmen das bewusst auf Band auf und setzen Gitarren und Schlagzeug ein, aber das liegt einfach daran, dass es die Musik ist, die mir gefällt. Ich versuche nicht zu beweisen, dass ich als junger Mann Musik aus den 60ern machen kann. Ich schreibe und nehme einfach auf, was mir gefällt. Wenn ich auf Country-Musik stehen würde, würde ich Country-Musik machen. Wenn ich auf Jazz stehen würde, was ich tue, aber wenn ich wirklich auf Jazz stehen würde, würde ich Jazzplatten machen. Ich stehe auf Soul und das ist, was ich mache.
2: I'm into soul and it's what I make.
0: Mit seiner analogen Musik und dem Vintage-Look wirkt Jalen Ngonda wie eine Person aus einer anderen Zeit. Wie jemand, der nicht so richtig in die chaotische Schnelllebigkeit der digitalen Welt passt. Er selbst fühlt sich jedoch keineswegs fehl am Platz.
1: Ich habe nicht das Gefühl, wegen dem, was ich tue, ein Außenseiter zu sein. Was mir gefällt, gefällt mir eben. Und ich setze mich dafür ein, dass alle KünstlerInnen, SängerInnen und SongwriterInnen die Musik machen, die ihnen gefällt. Ich fühle mich gar nicht so anders als alle anderen.
0: Geboren und aufgewachsen ist Jalen Ngonda in Maryland, USA. Mit 20 zieht es ihn nach England zum Studium ans Liverpool Institute for Performing Arts. Zeitgleich beginnt er kleine Gigs zu spielen. Auf der Straße, auf Hochzeiten, in kleinen Bars, hier und da ein Festival. Schnell werden Labels auf ihn aufmerksam. 2022 kommt er schließlich bei Daptone Records unter Vertrag und veröffentlicht sein Debüt Come Around and Love Me. Obwohl er heute in England lebt, hat er die Verbindung zu seiner Heimat nie verloren.
1: Ich meine, letztendlich bin ich Amerikaner und vor allem bin ich Afroamerikaner und Soulmusik ist Teil der afroamerikanischen Gemeinschaft. Deshalb fühle ich mich ihr sehr verbunden. Ich glaube nicht, dass das Leben in Großbritannien daran etwas ändern wird. Aber ich würde sagen, dass es mir geholfen hat, meine Liebe zu den alten Dingen auszudrücken. Aber ja, ich komme aus demselben Land, aus dem die Musik stammt. Also habe ich natürlich eine Verbindung dazu und ein Verständnis dafür, weil ich damit aufgewachsen bin. Und meine Eltern und deren Eltern.
0: Diese Verbindung zur Musik, die Jalen Ngonda schon sein Leben lang begleitet, macht er auf seiner neuen Platte hörbar. Doctrine of Love ist ein modernes Soul-Album, das seine afroamerikanischen Wurzeln und die Ursprünge des Souls destilliert und etwas ganz Eigenes daraus macht.
3: Unser Album der Woche, Doctrine of Love. Damit geht Jalen Ngonda im Herbst auf Tour. Am 14. Oktober spielt er auch in Berlin im Huxleys. Wir setzen euch dafür plus eins auf die Gästeliste. Alle Infos dazu findet ihr auf fluxfm.de und in unserer Flux Music App. Und dort findet ihr auch alle Hintergründe zum neuen Album.
4: Jalen Ngonda hören wir jetzt selbstverständlich auch mit dem titelgebenden Track Doctrine of Love auf 100,6 Flux FM.

0: David Bowie. Ein Queen. Under Pressure. Es ist 8.42 Uhr.
1: Das ist Licky Lee mit einem aktuellen Song Happy Now. Die Sonne scheint, heute ein paar Wolken unterwegs, 26 Grad dann maximal.

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0: So klingt der Montagmorgen auf Flux FM mit Oasis Live Forever. Es ist 8.50 Uhr.
1: Die Fußball-WM der Herren in den USA. Kanada und Mexiko schreibt in mehrfacher Hinsicht Geschichte. Noch nie waren so viele Teams am Start. Zum ersten Mal auch dabei Curaçao, Kap Verde und Usbekistan. Aber die Stimmung hierzulande ist immer noch so ein bisschen gedrückt, auch wenn die deutsche Mannschaft das letzte Testspiel ja gewonnen hat gegen die USA. Wir waren auf den Straßen in Kreuzberg unterwegs und haben euch gefragt, wie die Vorfreude auf einer Skala von 1 bis 10 so ist.
2: Ist mir total egal.
3: Ich freue mich nicht so auf die WM. Ich würde das so auf einer 3 einordnen. Das liegt auch vor allem daran, dass die WM in der USA gehalten wird.
4: 2, würde ich mal sagen. Also die Fußball-Weltmeisterschaft kriegt man eigentlich kaum mit. Aber vielleicht täusche ich mich auch und die Euphorie und das Fähnchen kommt dann doch raus, wenn es dann mal losgeht und man geht im Biergarten. Ich will nicht sagen, dass das vielleicht jetzt eine Nullnummer wird oder kein Interesse ist, aber ich kann mir gut vorstellen, dass die Euphorie erst kurz vorher steigt.
0: Ja, die Vorfreude auf die WM 2026 der Männer in den USA, Kanada und Mexiko ist sehr unterschiedlich, würde ich sagen. Wie die Stimmung letztendlich sein wird, zeigt sich dann aber erst beim Anpfiff. Das Eröffnungsspiel der Weltmeisterschaft der Männer startet am Donnerstag um 21 Uhr in Mexico City. Das überträgt ZDF. Deutschland spielt dann um 19 Uhr am Sonntag gegen Curaçao. Das sehen wir dann in der ARD.
1: Ja, wenn bei euch die Stimmung noch nicht so richtig da ist, aber ihr Bock auf Stimmung habt, dann kann ich empfehlen, mal bei ARD und ZDF ein paar Dokus zu den vergangenen Weltmeisterschaften und zu der aktuellen reinzupfeifen. Das macht wirklich Spaß. Da gibt es eine, die heißt Sommermärchen. Also nicht der Kinofilm, sondern die Doku darüber über 2006. Großartig.

0: Am 12. März erst im Huxleys gespielt, Maximo Park auf 100,6 Flux FM, 8.58 Uhr.
1: Wie?
0: 58.
1: Ja, okay, gut. Dann machen wir schnell weiter mit Sophie unterwegs.
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1: 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Mit Sebastian Pasotti. Die Lage im Nahen Osten spitzt sich wieder mehr zu. Der Iran hatte gestern Raketen auf Israel geschossen. Er sagt, dass er damit auf die israelischen Angriffe auf den Libanon reagiert. Inzwischen haben israelische Luftstreitkräfte militärische Ziele im Westen und im Zentrum des Irans angegriffen. Iranische Medien melden Explosionen, unter anderem in Teheran und Isfahan. Vorher hatte sich US-Präsident Trump in mehreren Interviews gegen neue israelische Angriffe ausgesprochen. Trump sagte, die USA und der Iran seien auf dem Weg zu einem guten Abkommen. Er wolle nicht, dass das wegen der aktuellen Ereignisse scheitere. Deutschland, Frankreich, Großbritannien und die Ukraine haben Russland zu sofortigen Verhandlungen über ein Ende des Krieges aufgefordert. Der britische Premierminister Starmer hat sich in London mit Kanzler Merz, Frankreichs Präsident Macron und dem ukrainischen Präsidenten Zelensky getroffen. Die vier Staaten verlangen einen vollständigen Stopp der Kampfhandlungen und Sicherheitsgarantien für die Ukraine. Außerdem müssten die USA und Europa aktiv an möglichen Friedensverhandlungen beteiligt werden. Der Flughafen in München musste am Abend den Betrieb einstellen. Fluglotsen hatten im Tower von Brandgeruch berichtet. Die Lotsen verließen den Tower. Alle Starts und Landungen in München wurden abgesagt und Flüge umgeleitet. Die Feuerwehr kam und stellte fest, dass ein defektes Bauteil in der Lüftungsanlage den Brandgeruch ausgelöst hatte. Das Teil wurde ausgetauscht und der Flugbetrieb wieder aufgenommen. Berlins Straßen gehörten gestern zeitweise den Radfahrerinnen und Radfahrern. An der traditionellen ADFC-Sternfahrt haben sich diesmal rund 30.000 Menschen beteiligt. Auf insgesamt 20 Routen fuhren sie aus allen Himmelsrichtungen zum großen Sternentiergarten. Teilweise waren sie auch auf dem Stadtring und der Avus unterwegs. Der deutsche Tennisprofi Alexander Zverev hat die French Open gewonnen. Im Finale besiegte er den Italiener Flavio Cobolli in 5 Sätzen. Es ist der erste Grand-Slam-Titel für Zverev und der erste für einen deutschen Mann seit 30 Jahren. Damals gewann Boris Becker die Australian Open. Neben Zverev und Becker hat in der Profi-Ära nur noch Michael Stich einen Grand-Slam-Titel im Herreneinzel gewonnen. Und soweit das Neueste aus der Flux-FM-Nachrichtenredaktion.
2: Dankeschön. Der Start in den Tag ist recht freundlich. Mittlerweile 18 Grad. Es wird auch noch ein Zacken wärmer. Maximal 25 Grad sind drin. Gegen Mittag ziehen dann hier und da ein paar mehr Wolken auf, aber die verschwinden dann auch wieder. Es bleibt trocken und heute soll wohl erstmal der wärmste Tag der Woche sein.
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4: Gemeinsam mit den Kings of Leon starten wir in den neuen Tag. Es ist Montag, 9:03 Uhr. Am Mikrofon für euch Martin Gerz
2: und Johanna Battelli.
4: Guten Morgen.

0: Musik von Romy, Love Who You Love. Schön Start in die neue Woche. Es ist Montagmorgen, 9.11 Uhr.
1: Wir spielen euch jetzt einen saustarken Song von Nils Keppel von einer richtig guten Platte, die im Februar erst rausgekommen ist, Supersonic Youth. Hier ist Nils Keppel mit Fremder Traum.

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0: Tolle Stimme. Kaleo mit Way Down We Go auf 100,6 Flux FM, 9.20 Uhr.
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2: Kommt jetzt aus Kanada, genau gesagt aus Toronto. Da wohnt nämlich Mormore. Der hat zuletzt etwas veröffentlicht, so um die Pandemie herum. Semblance hieß das vergangene Stück oder die vergangene Platte, auf der er ganz viele verschiedene Gedanken verfasst hat, die ihn da so bewegt haben. Jetzt geht's ein wenig flotter zur Sache, auch ein bisschen optimistischer und das gemeinsam mit Celeste im Gepäck. Wir hören Like Heaven.

0: Republica, ready to go auf 100,6 Flux FM und damit ist es genau 9.27 Uhr.
1: Weiter geht's mit Musik von Junior Varsity Lost.

0: Junior Varsity Lost and Found auf Lux FM. Es ist 9.30 Uhr.
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2: Kunst, Kultur und Musik in Mecklenburg-Vorpommern gibt es diesen Sommer gebündelt an gleich zwei Wochenenden hintereinander. In der Nähe des Bahnhofs Schwanheide läuft das Zwischenraumfestival vom 17. bis 19. Juli in der ersten Ausgabe und direkt danach am Wochenende geht es auch weiter.
0: Beim Programm wird jeder fündig, ob Familie, Techno-Fan oder Konzertliebhaberin, sagt Enias vom Zwischenraumfestival.
3: Musikalisch haben wir ein ziemlich breites Programm. Es gibt unter anderem Rap Konzerte, zum Beispiel von Waving the Guns. Es spielen aber auch Punkbands, zum Beispiel Aktion Index. Und es gibt jede Menge DJs im Bereich Techno, House, Downtempo, zum Beispiel Katzengold, Judith von Waterkant. Es gibt auch viele Bands, die ich nicht so richtig in ein Genre einordnen kann. Besonders am Herzen liegt mir die wunderbare Band Gelee. Wir haben auch viel Kinderprogramm, zum Beispiel die Kinderrockband Raketen Erna, Kids Workshop zu Akrobatik, Jonglage und Bewegung.
0: Viele der Artists kommen direkt aus MacPom oder haben einen Bezug zur Region. Neben Konzerten und DJ-Sets gibt es zum Beispiel auch eine Lesung. Der Journalist und Politikwissenschaftler Arne Semsrott liest aus seinem neuen Buch Gegenmacht, die Zivilgesellschaft schlägt zurück. Dazu kommen DJ-Workshops, Yoga und Feuershows.
2: Hinter dem Festival steckt aber noch eine andere Idee. Die Crew will neue Kulturräume schaffen, Menschen zusammenbringen und zivilgesellschaftliches Engagement sichtbar machen.
3: Besonders wichtig ist, wird einen Marktplatz geben, wo sich Initiativen und Vereine aus Mecklenburg-Vorpommern vorstellen und präsentieren können mit ihrer Arbeit, auch Workshops geben. Hintergrundgedanke des Festivals war so ein bisschen, dass leider die Partei AfD gerade sehr viele Dorffeste, nennen wir es mal Kulturveranstaltungen, macht. Gerade jetzt im Rahmen der Wahlen in Mecklenburg-Vorpommern zieht es natürlich leider sehr gut, wenn da eine Partei besonders engagiert ist und den Regionen einfach was bietet. Und wir wollten dem gerne so ein bisschen was entgegenhalten.
0: Wer aus MacPom kommt, bekommt das Wochenendticket schon für 40 Euro. Für alle anderen kostet es 100 Euro. Die Anreise geht entspannt mit Bahn und Fahrrad oder per Shuttlebus direkt vom Hauptbahnhof.
2: Mit uns kommt ihr auch umsonst rein. Schreibt uns auf fluxfm.de/win mit dem Betreff Zwischenraumfestival. Dann landet ihr im Lostopf. Alle Infos gibt es auf zwischenraum.space.
0: Waving the Guns jetzt hier, es ist 9.33 Uhr.
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0: Na, vielleicht doch noch mal eine Runde umdrehen um 9.39 Uhr. Die Villagers mit einem ganz ruhigen Song. Richtig toll. Everything I am is yours. Dazu gibt's ordentlich Sonnenschein und auch warme Temperaturen heute, 26 Grad.
1: Du hast vorhin gesagt, du hast letztens wieder Eis gegessen. Was für eine Eissorte war denn das, Martin?
0: Die belgische Vollmilchschokolade und Fior di Latte.
1: Ui, schick, schick. Ja, meine Mom hat gestern versucht, Mango-Eis aufzutischen, aber ich habe mir davor den Wanst so vollgeschlagen mit Spargel. Ich habe echt das dieses Jahr richtig gut geschafft, ey.
0: Mit Spargel essen?
1: Ja, ich habe, glaube ich, jetzt schon 3 oder 4 Mal Spargel gegessen. Das schaffe ich sonst eigentlich immer nur in 3 bis 4 Jahren. Aber dieses Jahr bin ich richtig gut mit dabei. Da habe ich leider das Mango-Sorbet nicht mehr mit aufschnabulieren
0: können. Bist du denn auch schon im Erdbeer-Game? Weil die Zeit ist ja dann auch bald wieder rum.
1: Im Erdbeer-Game, ja, da habe ich auch schon ein paar gegessen. Mhm. Ja, doch, du?
0: Ja, ja, ja, ja. Okay, doch heute gut. Früh erst wieder.
1: Da sind wir ja richtig gut im Zeitplan, Martin, haben
0: das
1: wir alles
0: stimmt.
1: Richtig gemacht.

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0: Interpol auf Lux FM, es ist 9.49 Uhr.
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0: Ja, das ist Musik von Versace Rennfahrer und damit haben sie auch gleich ein zweites Album angekündigt. Das erscheint dann Ende September am 25. um ganz genau zu sein. Und hier waren sie gerade mit einer aktuellen Nummer Disco-Schlager Rennfahrer hier auf Lux FM.
1: Tuffalo hören wir jetzt mit I'm Your Girl, right? Und dazu gibt's ein bisschen Sonnenschein und auch einige Wolken, aber heute bleibt es trocken.

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3: Im Nahen Osten droht eine weitere Eskalation. Israel und der Iran haben sich wieder gegenseitig angegriffen. Erstmals seit Beginn der Waffenruhe vor 2 Monaten. In der Nacht hatte zunächst der Iran Raketen auf Israel abgefeuert. Israel sagt, dass alle Raketen abgefangen wurden. Daraufhin griff Israel Ziele im Zentrum und im Westen des Iran an. Inzwischen meldet auch die von Iran unterstützte Houthi-Miliz im Jemen, dass sie Israel angegriffen hat. Das israelische Militär hatte zuvor mitgeteilt, dass aus dem Jemen eine Rakete abgefeuert worden sei. Nach dieser jüngsten Eskalation sind sofort die Ölpreise wieder deutlich gestiegen. Bei der geplanten Einkommenssteuerreform fordert Bundesarbeitsministerin Baas eine spürbare Entlastung für die Bürgerinnen und Bürger. Um glaubwürdig zu sein, müsste diese bei rund 500 Euro liegen, sagte Baas im Ersten. Die schwarz-rote Koalition hat angekündigt, bis kommenden Monat ein großes Reformpaket zu beschließen. Übermorgen soll darüber im Kanzleramt mit Arbeitgebern, Gewerkschaften und Industrievertretern beraten werden. Ein starkes Erdbeben hat die Philippinen erschüttert. Es gibt mindestens 15 Tote und mehr als 120 Verletzte. Zahlreiche Gebäude wurden beschädigt. Das Beben der Stärke 7,8 hatte am Morgen die südlichen Philippinen erschüttert. Die zunächst ausgegebene Tsunami-Warnung wurde inzwischen weitgehend aufgehoben. Das US-Tsunami-Warnzentrum hatte zuvor vor Wellen von bis zu 3 Metern Höhe gewarnt. Hier in Berlin könnte heute ein Urteil fallen, das die gesamte Krankenhausfinanzierung auf den Kopf stellt. Geklagt hat das DRK-Klinikum Köpenick, stellvertretend für fast 30 private Krankenhäuser. Es geht um die Frage, ob das Land Berlin dem landeseigenen Klinikkonzern Vivantes zu Unrecht finanzielle Hilfe in Milliardenhöhe geleistet hat. Der Senat verstoße damit gegen den Grundsatz der Gleichbehandlung, sagen die Kläger. Viele private Kliniken hier in Berlin haben finanzielle Probleme. Zuletzt musste die Schlossparkklinik in Charlottenburg schließen.
2: Und soweit das Neueste aus der Flux FM Nachrichtenredaktion.
4: Dankeschön. Gerade ein paar Meerwolken unterwegs, aber heute bleibt es trocken. Dazu aktuell gerade 20 Grad. Die Sonne zeigt sich auch immer mal wieder und dann wird es auch noch etwas wärmer. 26 Grad dann in der Spitze. Ist wohl erstmal der wärmste Tag der ganzen Woche.
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5: Und mit Jonna Bacelli.
4: Und mit Martin Gerz.
5: Ja, schönen guten Morgen. Musik gibt's von The Wild Lies Juice. Es ist 10:03 Uhr.
4: Moin.

0: A Girl Like Me, Flower of Love auf 100,6 Flux FM. Es ist 10.10 Uhr.
1: Vor kurzem erst eine neue Platte rausgekommen. Okay Kids sind wieder am Start und daraus hören wir jetzt den Farbfilm.

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0: She Only Loves Me When I'm There. Ballpark Music auf 100,6 Flux FM, 10.18 Uhr. Und das Album, wo das Ganze drauf ist, ist Pudding Head. Ah. Hast du schon mal einen Pudding gegessen in deinem Leben, liebe Jonna?
1: Das ist eine sehr investigative Frage von dir, Martin. Ich weiß jetzt noch nicht, ob ich das beantworten möchte. Aber ich habe schon, ja, öfter mal einen Pudding gegessen. Aber ich glaube, ich bin eher so Team Brei als Pudding.
0: Echt, ja?
1: Ja, warum? Schon. Weiß nicht, spricht mich mal an. So ein Grießbrei würde ich auch jetzt
0: nicht
1: essen.
0: Nicht schlecht, ja, aber so ein schöner Brei. Schokopudding ist auch was Feines.
1: Ja, du bist eh so eine Schokinase, oder?
0: Na ja, gut, das stimmt.
1: Obwohl in so einem Kuchen, macht so ein Fruchtkuchen mit Pudding,
0: macht Halleluja.
1: Sich sehr gut.
0: Oder bei Bienenstich mit Pudding drunter ist auch geil.
1: Ja, wirkst auf mich wie so eine kleine Puddingnase. Pudding und Schoki.
0: Nehm das einfach als Kompliment.
1: Ja, schön.
0: Schön, danke.

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0: Jacotine mit Easy auf 100,6 Flux FM. Es ist 10:26 Uhr.
1: Und wir schauen uns gleich ein Projekt hier in Berlin an, welches schon seit Jahren besteht und immer noch sehr, sehr wichtig ist, und zwar die Hitzehilfe. Da hat unsere Kollegin Nele-Marie Dietz mal vorbeigeschaut und denen ein wenig über die Schulter auch geblickt, sich mit Menschen dort vor Ort unterhalten. Dazu gleich mehr um 10:30 Uhr.
0: Vorher noch ein Song, die R. Kells mit Ride.

0: Ja, Kerls, gemeinsam mit Group Love, Ride auf 0,6 Flux FM, es ist 10.30 Uhr.
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2: Im Sommer kühlen wir uns im Schwimmbad ab oder im See, gehen mal in den Schatten oder es gibt ein leckeres Eis. Aber für manche Menschen kann Hitze einfach ja sehr schnell zur Gefahr werden. Flux FM-Redakteurin Nele Marie Dietz war vergangene Woche bei der Hitzehilfe der Berliner Stadtmission.
3: 27 Grad, die Sonne knallt hier auf den Asphalt am Kurfürstendamm. Die meisten Menschen sitzen hier in klimatisierten Cafés im Schatten. Aber wohin gehen bei solchen Temperaturen eigentlich obdachlose Menschen? Ich mache mich jetzt auf den Weg zur City-Station der Berliner Stadtmission.
4: Was macht ihr hier eigentlich genau bei der Hitzehilfe?
5: Also die City-Station ist ein Obdachlosenrestaurant und eine Tagesstätte. Und während der aktuell sehr heißen Temperaturen bekommen die ein Päckchen. In diesem Päckchen haben wir hier ein Tetrapack mit Wasser, einen Wackelpudding, das ist kühlt und hat ein paar Kalorien und immer wieder total wichtig Sonnencreme.
6: Hallo Adrian, ich vermute, du möchtest auch duschen. Adrian, du hast die Duschnummer 3.
3: Also die Türen wurden eben erst nach der Mittagspause geöffnet und schon stehen hier um die 20 Leute drin. Die meisten wollen hier essen, duschen und bekommen dann noch die Tüten mit den Sachen für die Hitze. Wie viele Standorte der Berliner Stadtmission gibt es denn?
5: Wir haben sehr viele Hilfsangebote verteilt auf die Stadt. Wir haben zum Beispiel die Bahnhofsmission mit dem Hygienecenter, wo die Leute duschen können, zur Toilette gehen und auch Hygieneartikel bekommen. Dann Duschgel, ein frisches Handtuch, wenn wir haben, frische Unterwäsche, Socken, ein T-Shirt. Also da gibt es die Kleiderkammer noch in der Lehrter Straße. Es gibt die ganzjährige Notübernachtung am Containerbahnhof, wo wir auch Hitzehilfe machen in der Frankfurter Allee.
3: Was sind denn im Sommer die größten Gefahren für die Menschen, die auf der Straße leben?
5: Also tatsächlich für Leute, die eben Alkohol und Drogen konsumieren, die große Hitze. Also da kann es dann schon mal, wenn man in der Sonne auch einschläft und da über Stunden liegt, zu einem Hitzschlag kommen, Kreislaufkollaps und sogar bis hin zum Tod. Dehydrierung ist ein großes Thema.
3: Ich sehe jetzt hier an der Wand diese Infomaterialien, Flyer in verschiedenen Sprachen, auf denen steht, was Betroffene machen können, wenn es draußen so heiß ist. Was sind denn so wichtige Akuthilfen, die ich leisten kann, wenn ich in der Stadt unterwegs bin und jemanden sehe, der wirklich offensichtlich Hilfe braucht?
5: Was erstmal jeder immer machen kann im Sommer, wenn es heiß ist, ist eine extra Flasche Wasser mitnehmen. Man nimmt für sich selber ja eigentlich auch immer was mit, dann noch eine zweite. Und wenn man wirklich jemanden sieht, von dem man denkt, oh, der sieht jetzt nicht so aus, als ob er das Geld hat, sich ein Wasser zu kaufen, kann man das anbieten und sagen, hey, haben Sie vielleicht Durst? Ich habe hier noch eine Flasche Wasser dabei. Wenn man Leute sieht, die in der prallen Sonne schlafen, ist es auch gut, auf die zuzugehen, mal eben zu gucken, atmet derjenige überhaupt noch oder ist da gar keine Bewegung mehr? Wenn man aber das Gefühl hat, es ist akute Lebensgefahr, dann auf jeden Fall den Notruf wählen.
3: Ich spreche jetzt gleich mit Seki. Er kommt aus Ägypten, wohnt auf der Straße und kommt hier öfter zum Essen her. Bist du im Sommer jeden Tag hier?
7: Wenn sie aufhaben, ja. Ich glaube schon, ja. Am Wochenende haben sie zu geschlossen. Dann gehe ich woanders.
3: Ist das für dich ein wertvoller Ort, an dem du gerne bist?
7: Es ist viel besser als woanders, ja.
3: Dann danke schön für das Gespräch schon mal.
7: Nichts zu danken, sehr gerne geschehen.
5: Es gibt eben nicht nur die Starken, Gesunden und Reichen in dieser Gesellschaft, sondern eben auch die Armen und Schwachen. Und für die müssen wir auch da sein. Und das fehlt mir so ein bisschen, wie wir die eben nachhaltig, langfristig und ganzjährig mitdenken.
3: Die Berliner Stadtmission macht viel mehr als bloß Hitzehilfe. Im Sommer leistet sie damit aber einen wichtigen Beitrag. Über 100 Menschen kommen an warmen Tagen hierher.
0: Wenn ihr jemanden auf der Straße seht, der an heißen Tagen Hilfe braucht, fragt höflich nach, bietet Hilfe an und erzählt ihnen von der Hitzehilfe der Berliner Stadtmission. Den Link haben wir euch auf fluxfm.de/heute gepackt.
8: Greetings,

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0: Sam Fender zusammen mit Olivia Dean, Rain Me In auf 100,6 Flux FM, ist drauf auf der Deluxe-Version des Albums People Watching, ist ja Ende des vergangenen Jahres rausgekommen.
1: Weiter geht's mit Musik von Juli Gilde. Wieso eigentlich?

0: Vince Staples mit White Flag auf 100,6 Flux FM, 10.47 Uhr.
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2: Am 12. Juni veröffentlichen Naked Cameo ihre neue Platte. Das ist also diesen Freitag. Wir dürfen jetzt aber schon mal reinhören mit Navel Gazer. Hier sind Naked Cameo.

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0: Summertime Sadness, Lana Del Rey auf 100,6 Flux FM. Es ist gleich 10.56 Uhr.
1: Bisschen spät für so Inventur- und Frühjahrsputz, aber im Zoo und im Tierpark Berlin wurde mal wieder durchgezählt. Wie viele Tiere sind da? Wie viele sollten eigentlich da sein? Was ist in der Zwischenzeit passiert? Da leben jetzt irgendwie 28.374 Tiere und 1.600 Arten, also echt eine Menge. Und die blicken zurück auf das vergangene Jahr. Es gibt ja jetzt, zumindest in meinem Feed, echt einige Fotos von einem kleinen, süßen Fluss-Nilpferd, welches neu geboren ist, Willi Wackelöhrchen. Wir haben uns vergangenes Jahr schon über den Namen aufgeregt. Es gibt aber noch andere Highlights. Zum Beispiel sind Otter-Vierlinge geboren oder auch ein kleiner roter Panda ist dazugekommen und ein Erdferkelchen Frieda. Die sind komplett durchgerutscht bei mir, muss ich sagen. Aber ist eigentlich schon ganz ganz süß. Ja, und dann einfach ein totaler Schocker, da ist ein Fuchs in den Tierpark, glaube ich, reingeschlichen. Und dann haben wir 17 Flamingos gerissen.
0: Der ist fuchsteufelswild geworden.
1: Okay, den Wortwitz hast du dir davor aber schon überlegt, Martin.
0: Nein, hatte ich nicht. Ja, aber nochmal zum Namen Willi Wackelöhrchen. Stell dir vor, dann bist du irgendwie so ein Flusspferd, was weiß ich, 25 Jahre alt ist, in der Blüte seines Lebens steht, so ein richtig schwerer Koloss und dann heißt du Willi Wackelöhrchen. Das ist doch kein Name für ein Flusspferd. Also wenn das so klein und niedlich ist, fair enough, okay.
1: Meinst du, der stellt sich jetzt ungern mit seinem vollen Namen vor, sagt einfach nur Willi?
0: Ich bin Willi Wackelöhrchen.
1: Die anderen so, wofür steht das andere, wie du so darüber sprichst? Nee, Wackelöhrchen. Es geht euch gar nichts an.
0: Nur noch Willi. Das reicht dann irgendwann auch aus, glaube ich.
1: Aber
0: auch.
1: Als Opa wird es dann auch schon wieder süß, oder?
0: Stimmt. Nur dieses normale Erwachsenenalter, wo man seriös sein will, da passt das
1: also
0: überhaupt nicht.
1: Also die längste
0: nicht.
1: Zeit des Lebens.
0: Genau.
1: Aber das Foto von ihm in der Badewanne ist trotzdem Gold wert.
0: Das stimmt. Die Bleachers hören wir jetzt mit The Van. Am Mikrofon für euch Martin Gerz
1: und Johanna Battilli.
0: Wir sagen Tschüssi und übergeben den Staffelstab. In unserem Fall ist das ja das Mikrofon. Hey.

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2: Mit Ralf Gulke. Hier in Berlin könnte heute ein Urteil fallen, das die gesamte Krankenhausfinanzierung auf den Kopf stellt. Geklagt hat das DRK-Klinikum Köpenick, stellvertretend für fast 30 private Krankenhäuser. Es geht um die Frage, ob das Land Berlin dem landeseigenen Klinikkonzern Vivantes zu Unrecht Finanzhilfen in Milliardenhöhe geleistet hat. Der Senat verstoße damit gegen den Grundsatz der Gleichbehandlung, sagen die Kläger. Die jüngsten Kampfhandlungen zwischen Israel und dem Iran haben den Ölpreis kräftig nach oben getrieben. Der Preis für die Nordseesorte Brent stieg um mehr als 5%. Die Börsen in Europa öffneten im Minus. Bundesverkehrsminister Schnieder rechnet trotz des Iran-Kriegs weiter nicht mit Treibstoffengpässen. Am Rande eines Treffens mit seinen EU-Amtskollegen in Luxemburg begrüßte er, dass die europäischen Länder künftig mehr Informationen über ihre Versorgungslage austauschen wollen. Der Iran hatte in der Nacht Raketen auf israelisches Staatsgebiet abgefeuert. Als Reaktion griff Israel militärische Ziele im Iran an. Chinas Machthaber Xi ist zu einem zweitägigen Besuch in Nordkorea eingetroffen. Er wurde von Diktator Kim am Flughafen von Pyongyang empfangen. Es ist Xis erster Besuch in Nordkorea seit 7 Jahren und seine erste Auslandsreise in diesem Jahr. In einem Beitrag für das nordkoreanische Zentralorgan bezeichnete Xi die Freundschaft zwischen beiden Ländern als unerschütterlich. US-Präsident Trump hat wegen kritischer Fragen wutentbrannt ein Interview mit dem Sender NBC abgebrochen. Er beschimpfte die Journalistin Kristen Welker mit den Worten: "Entweder sind Sie unaufrichtig oder Sie sind dumm." Schließlich zog Trump das Mikrofon vom Revers und verließ den Raum. Welker kündigte später an, das Interview werde wiederholt. Bei einem schweren Erdbeben im Süden der Philippinen sind nach Behördenangaben mindestens 15 Menschen ums Leben gekommen. Mehr als 100 weitere wurden verletzt. Das Beben vor der Küste der Insel Mindanao hatte eine Stärke von 7,8. Ein Einkaufszentrum stürzte ein. Eine Tsunami-Warnung wurde inzwischen aufgehoben. Soweit das Neueste aus der Flux FM Nachrichtenredaktion. Das Wetter. Heute allmählich Wolkenaufzug, aber trocken bei maximal 26 Grad. Morgen viele Wolken und immer wieder Schauer bei nur noch 21 Grad.
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3: Schönen guten Tag, Maris Ligowski am Mikrofon. Schön, dass ihr eingeschaltet habt. Das hier sind The Neighborhood mit Love Bomb.

Disclosure zusammen mit Shin & Hornet und Boiling auf 100,6 Flux FM. An diesem Montag noch sonnig draußen. Ein paar Wölkchen ziehen irgendwann über den Himmel, aber die Temperaturen sind wieder sommerlich. 26 Grad heute in der Spitze. Und da kommt Festivallaune auf, Open-Air-Laune. Und im Juli wird gleich an zwei Wochenenden in Mecklenburg-Vorpommern das Zwischenraumfestival stattfinden. Was es kann und warum ihr hinfahren solltet, das hört ihr gleich in knapp 20 Minuten. Jetzt Musik von Cassia, Love Drunk. You're in the car.

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0: Die Band Kante mit einem Song aus dem Jahr 2006. Die Tiere sind unruhig. Aktuelle Musik, die hört ihr jetzt.
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0: Wir freuen uns schon seit Wochen, seit Monaten auf das neue Album des britischen Produzentenduos Jungle. Am 14. August kommt endlich Sunshine in die Plattenläden. Das Ganze verspricht wieder sehr groovy zu werden. Synthie-Energie geht wieder voll nach vorne. Tanzbar, Jungle großartig. Dann auch wieder mit einem Konzert hier in Berlin. Im November kommen sie in die Uber Arena am 8. November. Tickets ab 64 Euro. Könnt ihr mal gucken, ob ihr da schon bereit seid, euch was zuzulegen. Ich habe eine kleine Single hier aus dem neuen Album für euch. Da könnt ihr euch jetzt musikalisch überzeugen lassen. Jungle neu auf Flux FM mit The Wave.

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0: Willkommen im Montag, Halli Hampelsdorn mit Cruel World um 11.30 Uhr.
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0: Kunst, Kultur und Musik in Mecklenburg-Vorpommern, das gibt es diesen Sommer gebündelt an gleich zwei Wochenenden hintereinander. In der Nähe des Bahnhofs Schwanheide läuft das Zwischenraumfestival. 17. bis 19. Juli die erste Ausgabe und dann direkt, dann Wochenende danach geht's schon weiter. Bei diesem Programm werdet ihr vermutlich fündig, ganz egal, ob ihr mit eurer Familie unterwegs seid, ob ihr Techno-Fans seid oder KonzertliebhaberInnen. Das sagt Anjas vom Zwischenraum. Festival.
2: Musikalisch haben wir ein ziemlich breites Programm. Es gibt unter anderem Rap-Konzerte, zum Beispiel von Waving the Guns. Es spielen aber auch Punk-Bands, zum Beispiel Aktion Index. Und es gibt jede Menge DJs im Bereich Techno, House, Downtempo, zum Beispiel Katzengold, Judith van Waterkant. Es gibt auch viele Bands, die ich nicht so richtig in ein Genre einordnen kann. Besonders am Herzen liegt mir die wunderbare Band Gelee. Wir haben auch viel Kinderprogramm, zum Beispiel die Kinderrockband Raketen Erna, Kids Workshop zu Akrobatik, Jonglage und Bewegung.
0: Ein ganz schön dickes Sport- und Musikprogramm. Viele der Artists kommen aus MacPom oder haben einen Bezug zur Region. Neben Konzerten und DJ-Sets gibt es auch Lesungen. Der Journalist und Politikwissenschaftler Arne Semsrott liest aus seinem Buch, das gerade erschienen ist, Gegenmacht, die Zivilgesellschaft schlägt zurück. Dazu dann noch DJ-Workshops, Yoga und Feuershows. Also wirklich echt viel Angebot. Hinter dem Festival steckt aber noch eine ganz andere Idee. Die Crew will neue Kulturräume schaffen und Menschen zusammenbringen und zivilgesellschaftliches Engagement sichtbar machen.
2: Besonders wichtig, es wird einen Marktplatz geben, wo sich Initiativen und Vereine aus Mecklenburg-Vorpommern vorstellen und präsentieren können mit ihrer Arbeit, auch Workshops geben. Hintergrundgedanke des Festivals war so ein bisschen, dass leider die Partei AfD gerade sehr viele Dorffeste, nennen wir es mal Kulturveranstaltungen, macht. Gerade jetzt im Rahmen der Wahlen in Mecklenburg-Vorpommern zieht es natürlich leider sehr gut, wenn da eine Partei besonders engagiert ist und den Regionen einfach was bietet. Und wir wollten dem gerne so ein bisschen was entgegenhalten.
0: Und das versucht das Festivalteam auch in Sachen Ticketpreisen. Wer aus Mecklenburg-Vorpommern kommt, erhält das Wochenendticket schon für 40 Euro. Ziemlicher Schnapper. Für alle anderen kostet es 100 Euro. Auch das noch relativ verträglich, wie ich finde. Die Anreise geht ganz entspannt mit Bahn und Fahrrad oder per Shuttlebus direkt vom Bahnhof Schwanheide. Mit uns spart ihr euch das Geld für das Festival. Ihr könnt auf fluxfm.de/win uns eine Nachricht da lassen mit dem Betreff Zwischenraumfestival. Dann landet ihr im Lostopf und mit etwas Glück seid ihr dann dabei am 17. und 19. Juli oder auch am Wochenende danach. Alle Infos auf zwischenraum.space. Schönen Start in eure neue Woche. Jetzt mit Musik von Waving the Guns, Bigottery. Und der Luxus.

Party zum Start in die neue Woche auf Flux FM mit I Still Remember. Für die Künstlerin Licky Lee ist das neue Jahr mit einem neuen Album angelaufen. Es ist ihre letzte Platte. Ganz schön aufregend, dass die Frau jetzt schon ihre Karriere beendet. Aber ein selbstgewähltes Ende mit einem großartigen letzten Album. The After Party heißt es. Und daraus hören wir das Stück Happy Now. 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

Another Sky mit Let Us Be Broken. Flux FM am Montag. Schön, dass ihr eingeschaltet habt. Die Sonne scheint noch ein bisschen. Ein paar Wölkchen haben sich mittlerweile hier über den Berliner Himmel gedeckt. Aber sommerliche Temperaturen heute nochmal. 26 Grad, also beste Aussichten für diese neue Woche. Dazu jetzt Musik von Joy Division. Love Will Tear Us Apart.

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2: Mit Ralf Gulke. Berlins Schulen und die Bundeswehr sollen stärker kooperieren. Eine entsprechende Vereinbarung hat Bildungssenatorin Günther Wünsch heute unterschrieben. Es geht dabei um den Einsatz von Jugendoffizieren zur politischen Bildung im Klassenzimmer. Günther Wünsch sagte, wer junge Menschen befähigen wolle, sich ein eigenes Urteil zu bilden, der müsse Räume für offene Diskussionen schaffen. Kritik kommt von der Lehrergewerkschaft GEW. Sie befürchtet, dass die Grenzen zwischen Information und Werbung für die Bundeswehr verschwimmen. Bundesverkehrsminister Schnieder rechnet trotz des Irankriegs weiter nicht mit Treibstoffengpässen. Am Rande eines Treffens mit seinen Amtskollegen in Luxemburg begrüßte er, dass die EU-Länder künftig mehr Informationen über ihre Versorgungslage austauschen wollen. Die jüngsten Kampfhandlungen zwischen Israel und dem Iran haben den Ölpreis kräftig nach oben getrieben. Der Preis für die Nordseesorte Brent stieg um mehr als 5%. Die Börsen in Europa öffneten im Minus. Chinas Machthaber Xi ist zu einem zweitägigen Besuch in Nordkorea eingetroffen. Er wurde von Diktator Kim am Flughafen von Pyongyang empfangen. Es ist Xis erster Besuch in Nordkorea seit 7 Jahren und seine erste Auslandsreise in diesem Jahr. In einem Beitrag für das nordkoreanische Zentralorgan bezeichnete Xi die Freundschaft zwischen beiden Ländern als unerschütterlich. US-Präsident Trump hat wegen kritischer Fragen wutentbrannt ein Interview mit dem Sender NBC abgebrochen. Er beschimpfte die Journalistin Kristen Welker mit den Worten, entweder sind sie unaufrichtig oder sie sind dumm. Schließlich zog Trump das Mikrofon vom Revier und verließ den Raum. Welker kündigte später an, das Interview werde wiederholt. Bei einem schweren Erdbeben im Süden der Philippinen sind nach Behördenangaben mindestens 15 Menschen ums Leben gekommen. Mehr als 100 weitere wurden verletzt. Das Beben vor der Küste der Insel Mindanao hatte eine Stärke von 7,8. Ein Einkaufszentrum stürzte ein. Eine Tsunami-Warnung wurde inzwischen aufgehoben. Soweit das Neueste aus der Flux FM Nachrichtenredaktion. Das Wetter. Heute allmählich Wolkenaufzug, aber trocken bei maximal 26 Grad. Morgen viele Wolken und immer wieder Schauer bei nur noch 21 Grad.
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3: Den gibt's heute mit mir, Marius Legowski, und mit euch. Schön, dass ihr mit am Start seid. Alo Parks, die ist auch dabei. Two-Sided.

0: 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Velvet Negroni mit Sinker auf 100,6 Flux FM in einer neuen Woche, in der die Fußball-Weltmeisterschaft der Herren in den USA, Kanada und Mexiko beginnen wird. Diese Fußballveranstaltung schreibt in gleich mehrfacher Hinsicht Geschichte. Noch nie waren so viele Teams am Start, zum ersten Mal damit dabei. Curaçao, Kap Verde und Usbekistan. Aber irgendwie ist die Stimmung so ein bisschen gedrückt. Wir waren auf den Straßen in Kreuzberg unterwegs und haben euch gefragt, wie die Vorfreude auf einer Skala von 1 bis 10 so aussieht.
1: Ist mir total egal.
2: Ich freue mich nicht so auf die WM. Ich würde das so auf einer 3 einordnen. Das liegt auch vor allem daran, dass die WM in der USA gehalten wird.
3: 2, würde ich mal sagen. Also die Fußball-Weltmeisterschaft kriegt man eigentlich kaum mit. Aber vielleicht täusche ich mich auch und die Euphorie und das Fähnchen kommt dann doch raus, wenn es dann mal losgeht und man geht im Biergarten. Ich will nicht sagen, dass das vielleicht jetzt eine Nullnummer wird oder kein Interesse ist, aber ich kann mir gut vorstellen, dass die Euphorie erst kurz vorher steigt.
0: Ein Stimmungsbild, das ich sehr gut nachvollziehen kann. Die Vorfreude auf die WM 2026 in den USA, Kanada und Mexiko ist sehr unterschiedlich ausgeprägt. Wie es dann letztendlich mit der WM-Euphorie aussehen wird, das werden wir wohl erst nach dem ersten Anpfiff merken. Das Eröffnungsspiel der Weltmeisterschaft im Fußball der Männer an diesem Donnerstag um 21 Uhr in Mexico City, das ZDF überträgt. Deutschland spielt dann 19 Uhr. Am Sonntag gegen Curaçao. Das wird dann in der ARD übertragen. 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

0: Habe ich auch schon lange nicht mehr im Radio gehört. Gossip mit Perfect World aus dem Jahr 2012. Ein bisschen was Frischeres, Aktuelleres auf die Ohren gibt's jetzt.
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0: Sommerlichen Sound aus San Diego in Kalifornien gibt es jetzt für euch von einer Indie-Pop-Truppe Almost Monday. Die melden sich zurück mit ihrer neuen Single Skinny Dip.

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0: Er ist der wohl am meisten gefeiertste Musiker weltweit im Moment. Harry Styles mit American Girls. Gerade hat er 10 Shows hintereinander in Amsterdam gespielt. Und wenn wir den Gerüchten trauen dürfen, dann plant er in Berlin eine ähnliche Reihe. Im kommenden Jahr im Olympiastadion angeblich bis zu 7 Konzerte. Na, da dürfen wir gespannt sein, was sich denn noch entwickelt. So, 12.30 Uhr jetzt.
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0: Sommerzeit ist Open-Air-Zeit auch im Museum Hamburger Bahnhof, das in diesem Jahr einen runden Geburtstag feiert. 30 Jahre Museum für Gegenwartskunst und zum Jubiläum, da gibt's wieder an 12 Sommerabenden elektronische Musik im Museumsgarten.
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0: Ja, und das kostenlos Open Air mit Acts aus der Berliner Elektroszene. Los geht's mit Berlin Beats am Freitag. Dazu das Sommerfest Open House. Am Wochenende der Eintritt in alle Ausstellungen bis 22 Uhr frei. Ganz schön krasses Angebot. Mitorganisiert vom Direktor des Hamburger Bahnhofs, Till Fellrath. Hallo Till, schön, dass du da bist.
2: Ja, freut mich, dass ich hier sein kann.
0: Berlin Beats jetzt bereits zum 4. Mal. Wie fühlt sich das an? Also ist aus diesem Experiment, das ihr damals gestartet habt, so eine richtige Berliner Institution geworden?
2: Ich denke, das kann man auf jeden Fall sagen. Wir freuen uns sehr, dass das Angebot so gut angenommen wird und für das Museum selber auch ein wenig identitätsstiftend geworden ist. Es geht uns ja darum, die Stadtgesellschaft breit einzuladen, die Kultur, die Clubkultur in diesem Fall einfach direkt in das Museum zu holen und einfach da gemeinsam den Sommer feiern zu können und zu zeigen, was es eigentlich alles für tolle Dinge in der Stadt gibt.
0: Ja, gut angenommen ist leicht untertrieben. Über 100.000 BesucherInnen waren es, glaube ich, in den ersten zwei Jahren. Ich glaube, letztes Jahr habt ihr dann nochmal den Besucherrekord geknackt. Also ganz schön krass, habt ihr das so erwartet, als ihr damit 2023 angefangen habt? Ich meine, das ist ja schon auch etwas, was vor 15 Jahren vielleicht noch nicht so auf dem Zettel von einem Kunstmuseum gestanden hätte, Techno-Veranstaltungen zu machen, oder?
2: Als wir das erste Mal entschieden haben, war es natürlich schon ein Experiment, um zu sehen, kann das angenommen werden, und wir sind dann wirklich sehr schnell vom Erfolg auch ein wenig überrollt worden, muss man schon fast sagen. Und wir freuen uns einfach, dass das Angebot angenommen wird. Es geht uns ja auch darum, gerade mit dem freien Eintritt das Publikum breit anzusprechen, dass wir sehr inklusiv denken können. Es ist eben auch geeignet für jüngere Menschen, für ältere Menschen, für Teenager, für Menschen, die zum Beispiel auf den Rollstuhl angewiesen sind. Es ist eben sehr breit zugänglich und genau dafür steht auch der Hamburger Bahnhof allgemein.
0: Jetzt startet ihr am Freitag an einem Wochenende, wo ihr dann auch noch das komplette Haus öffnet mit eurem Open House. Das heißt, ihr lockt die Leute mit Techno in euren Garten und dann auch direkt ins Museum. Passt das gut, die Berliner Clubkultur und so ein Gegenwartskunstmuseum?
2: Auf jeden Fall. Also Techno-Musik ist für uns ganz klar auch Kultur, fast vielleicht Performance. Die Grenzen sind da wirklich sehr, sehr fließend. Und was wir eben sehen, dass jeden Donnerstag, wenn dann Berlin Beat stattfindet, eben auch nachmittags am Donnerstag das Publikum sehr stark ansteigt und besonders viele junge Menschen. Es ist ja bis 18 grundsätzlich frei, in den Hamburger Bahnhof zu kommen. Wir merken, dass eben gerade sehr viel jüngere Menschen dann den Weg auch zu uns finden, die Ausstellungen anschauen und dann den Abend mit einem Rave im Garten ausklingen lassen.
0: Ja, und dieses Jahr mit eurem großen Jubiläum, 30 Jahre Hamburger Bahnhof, verändert das so ein bisschen auch die Reihe? Wie ist jetzt gerade die Stimmung bei euch im Haus? Es steht ja wirklich viel an. Ihr macht auch noch die Museumsmeile Mitte, jetzt dann im kommenden Monat, glaube ich, mit einem großen Nachbarschaftsfest. Was ist das gerade so für ein Vibe, den ihr da im Haus als OrganisatorInnen empfindet?
2: Ist auf jeden Fall eine Aufbruchstimmung. 30 Jahre ist doch eine ganz besondere Zäsur, ein Auftrag eben zu schauen, wie es in die nächsten 30 Jahre weitergeht. Und ganz klar steht für uns da Berlin im Mittelpunkt, die Menschen stehen im Mittelpunkt und deswegen gibt es wieder 3 Tage lang freien Eintritt in alle Ausstellungen. Ganz neu eröffnen wir auch die Sammlungspräsentation neu, die auch die Berliner Kunstszene sehr stark thematisiert. Man kann also viele Berliner KünstlerInnen entdecken und einfach ein wenig sehen, was Kreatives in der Stadt passiert. Und ich finde, das passt alles ganz, ganz wunderbar zusammen. Es gibt viele Blicke auch hinter die Kulissen, ganz viele Angebote für Familien, für alle ist wirklich etwas dabei.
0: Till Fellrath, der Direktor vom Museum Hamburger Bahnhof, ist bei mir im Studio. Wir hören kurz ein Stück Musik und dann sprechen wir noch ein bisschen genauer über die Veranstaltung Berlin Beats.

0: Gigi FM mit iRun auf 100,6 Flux FM. Ich habe immer noch Besuch im Studio. Till Fellrath vom Museum Hamburger Bahnhof ist bei mir und im Hamburger Bahnhof ist gerade sehr viel los. 30 Jahre gibt es das Museum jetzt direkt hinter dem Hauptbahnhof schon und in diesem Jahr wird so einiges gefeiert bei euch. Es gibt die Museumsmeile Mitte, wo ihr euch mit der Nachbarschaft vernetzt. Ihr öffnet wieder zum Open House am ganzen Wochenende euer Museum und das kostenfrei und natürlich die Reihe Berlin Beats wieder dann am Freitag jetzt und dann immer jeden Donnerstag bei euch im Museumsgarten. Ihr veranstaltet 12 Techno-Partys. Was ist euch wichtig bei der Kuration von so einem Musikprogramm?
1: Ganz wichtig ist für uns, dass es eine Diversität der KünstlerInnen gibt aus unterschiedlichsten Communities, unterschiedliche Musikrichtungen. Es gibt ganz bekannte Namen wie zum Beispiel Alan Alien, die seit der ersten Runde dabei ist und dem Hamburger Bahnhof ganz eng verbunden ist. Es gibt aber auch viele jüngere Personen oder DJs, die zum Beispiel auch der Sammlung und den Präsentationen verbunden sind, wie zum Beispiel Oda Haliti, ihre Schwester Flacker, ist auch eine visuelle Künstlerin und es gibt auch Werke von ihr bei uns in der Sammlung.
0: Jetzt startet ihr am Freitag mit der DJ Kiki Lomo. Was ist das dann für ein Gefühl, wenn ihr da steht so als OrganisatorInnen und seht, dass da 5000 Leute in eurem Garten raven und dass die Schlange vor eurem Museum auf einmal bis zum Hauptbahnhof ragt?
1: Wir freuen uns dann immer ganz, ganz außergewöhnlich. Es ist für das ganze Team einfach ein Ansporn, weiter diese Arbeit zu machen, weiter darauf hinzuarbeiten, dass wir das kostenlos anbieten können. Genau darum geht es ja am Ende, dass die Menschen die Stadt als wunderbare Kulturstadt, als Metropole nutzen, dass sie Orte finden, wo sie gemeinsam zusammenkommen können, gemeinsam feiern und einfach dieses Gefühl für die Kunst und Kultur in dieser Stadt gemeinsam einstehen zu können.
0: Und es ist auch der Beweis, dass die Ecke, in der ihr da ansässig seid, gar nicht so Niemandsland ist, wie man vielleicht immer annimmt. Weil gut, viele Firmen sind dort ansässig, auch viele tolle Kulturinstitutionen. Aber manchmal ist es ja doch so ein bisschen verloren dort. Und ihr macht da jetzt so eine Antithese, auch eben mit eurer Museumsmeile Mitte, in der ihr euch vernetzt mit den anderen Häusern dort. Ist das was, wo du sagen würdest, da wollt ihr noch viel mehr Fokus drauf legen, zu zeigen, ey, das ist irgendwie eine Ecke, in der richtig viel entstehen kann, wenn man das nur richtig macht?
1: Auf jeden Fall. Ich glaube, es gibt schon sehr viele Dinge, die es gibt, die man so gar nicht auf dem Radar hat. Es gibt immerhin diese 4 Museen, die zusammen auf 2 Millionen Eintritte im Jahr kommen. Das ist also durchaus vergleichbar mit der Museumsinsel zum Beispiel. Und wir möchten, dass das so als Ort immer mehr beschrieben wird und auch verstanden wird. Also, dass es einen Bezugspunkt gibt. Es gibt unheimlich viele Dinge, die Menschen dazu bewegen, da hinzukommen. Es gibt viele Menschen, die dort arbeiten. Es gibt den Bahnhof. Es ist eigentlich ein sehr gut erreichbares, zentrales Viertel. Man ist direkt an der Spree. Man kann direkt in den Tiergarten laufen. Und es ist einfach bei Berlin Beats, wir merken, auch ein guter Ausgangspunkt, um vielleicht 3 Stunden im Hamburger Bahnhof zu feiern und dann eben in der Stadt weiterzuziehen.
0: Na guck mal, das ist doch eine schöne Einladung. Hast du ein Highlight jetzt am Wochenende bei eurem Open House, wo du sagst, da wirst du abhängen, da würdest du die Leute besonders zu einladen, weil das ganz großartig wird?
1: Also eine Sache, die besonders erfolgreich immer ist, sind die Blicke hinter die Kulissen, in die Restaurierungswerkstätten. Man kann auch auf den Balkon gehen, wo man eben die normalerweise gar nicht hinkommt und von dort oben in den Garten schauen. Oder zum ersten Mal dieses Jahr Roller Disco. Ich bin ganz gespannt, wenn man dabei malt, während man auf Rollschulen eben durch eine unserer großen momentan leeren Ausstellungshallen flitzen kann.
0: Das musst du noch kurz erklären. Hat man einen Stift in der Hand oder malt man mit den Rollerblades selbst?
1: Nein, man malt wirklich dann im Vorbeilaufen mit unterschiedlichen Geräten und kreiert dann irgendwas. Ich bin selber total gespannt, was dann passieren wird.
0: Das ist ja crazy. Das alles und noch viel mehr an diesem Wochenende beim Open House im Hamburger Bahnhof. Dazu am Freitag ab 19 Uhr der Start der Reihe Berlin Beats, Technomusik im Museumsgarten und dazu das ganze Haus offen mit tollen Veranstaltungen. Und ab kommender Woche dann immer donnerstags Berlin Beats. Alle Infos dazu und auch zum Programm vom Open House findet ihr auf fluxfm.de. Danke, Till. Und dir ganz viel Spaß am Wochenende.
1: Ja, vielen Dank. Ich hoffe, wir sehen uns.

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2: Mit Ralf Gulke. Die Berliner Schulen sollen verstärkt mit der Bundeswehr zusammenarbeiten. Bildungssenatorin Günther Wünsch unterschrieb heute eine entsprechende Vereinbarung. Sie sieht vor, dass Jugendoffiziere beiderlei Geschlechts im Klassenzimmer zur politischen Bildung beitragen. Laut Günther Wünsch müssten sich junge Menschen ein eigenes Urteil über das Militär bilden. Wer das wolle, müsse Räume für offene Diskussionen schaffen. Die Lehrergewerkschaft GEW kritisiert das Projekt. Sie befürchtet, dass Werbung für die Bundeswehr gemacht wird. Israel und der Iran haben sich erstmals seit Beginn der brüchigen Waffenruhe vor 2 Monaten wieder gegenseitig attackiert. Israel nahm als Reaktion auf iranische Raketenangriffe Ziele im Iran ins Visier und setzte sich damit über die Aufforderung von US-Präsident Trump hinweg, von Vergeltungsmaßnahmen abzusehen. Auf seinem Online-Portal Truth Social forderte Trump den Iran und Israel heute erneut auf, die Angriffe einzustellen. Chinas Machthaber Xi ist zu einem 2-tägigen Besuch in Nordkorea eingetroffen. Er wurde von Diktator Kim am Flughafen von Pyongyang empfangen. Es ist Xis erster Besuch in Nordkorea seit 7 Jahren und seine erste Auslandsreise in diesem Jahr. In einem Beitrag für das nordkoreanische Zentralorgan bezeichnete Xi die Freundschaft zwischen beiden Ländern als unerschütterlich. US-Präsident Trump hat wegen kritischer Fragen wutentbrannt ein Interview mit dem Sender NBC abgebrochen. Er beschimpfte die Journalistin Kristen Welker mit den Worten: "Entweder sind Sie unaufrichtig oder Sie sind dumm." Schließlich zog Trump das Mikrofon vom Revier und verließ den Raum. Welker kündigte später an, das Interview werde wiederholt. Bei einem schweren Erdbeben im Süden der Philippinen sind nach Behördenangaben mindestens 15 Menschen ums Leben gekommen. Mehr als 100 weitere wurden verletzt. Das Beben vor der Küste der Insel Mindanao hatte eine Stärke von 7,8. Ein Einkaufszentrum stürzte ein. Eine Tsunami-Warnung wurde inzwischen aufgehoben. Soweit das Neueste aus der Flux FM Nachrichtenredaktion. Das Wetter. Heute allmählich Wolkenaufzug, aber trocken bei maximal 26 Grad. Morgen viele Wolken und immer wieder Schauer bei nur noch 21 Grad.
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3: Moin, zudem begrüßt euch Marius Ligowski. Ich freue mich sehr, dass ihr am Start seid.

0: alles okay.
1: Was eine verrückte Zusammenarbeit. Arnim Teutoburg weiß von den Beatsteaks, die Düsseldorf Düster Boys und DJ Kotze alle vereint hier in dem Track. Wie schön du bist. 100,6 Flux FM am Montagmittag, Nachmittag. Wie schön, dass ich gleich hier im Studio hochkarätigen Besuch empfangen darf. Die Intendantin vom Deutschen Theater Iris Laufenberg ist dabei und die Festivalkuratorin Lilly Busch. Gerade laufen die AutorInnen-Theatertage im Deutschen Theater. Was dort im Festivalprogramm alles Fantastisches passiert, 11 Uhr Aufführungen, so viel sei schon mal verraten. Was ihr nicht verpassen solltet, das hört ihr gleich. In knapp 20 Minuten, jetzt hört ihr My Ugly Clementine mit Confidence.

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0: Able Rocker mit No Melody und was Aktuelles musikalisch gut funktioniert hier bei uns in der Playlist, das hört ihr jetzt.
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0: Kommt von der irisch-senegalesischen Sängerin Abi Coulibaly, die meldet sich mit ihrer neuen Single Control. Und dieser Song entstand während einer Phase von Schlaflosigkeit, kreisende Gedanken nachts im Bett, das kennen wohl viele von uns, aber nicht alle verarbeiten das in so leichte, optimistische Kunst im Nachhinein. Das kriegt Abi Coulibaly ganz wunderbar hin. Ihr Sound irgendwo zwischen Soul, R&B und Pop. Und dann ist das Thema mentale Überforderung auf einmal gar nicht mehr so schwer. Es klingt bei ihr leicht und driftet nicht ins Dramatische ab. Das mag ich sehr. Control von Abi Coulibaly neu auf Flux FM.

0: weg mit Madness auf 100,6 Flux FM und damit haben wir es gleich 13.30 Uhr.
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0: Zeitgenössisches Theater, neue Texte, aktuelle Stimmen. Die AutorInnen-Theatertage im Deutschen Theater laufen noch bis zum 20. Juni.
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0: So schaut's nämlich aus. 11 Uhr Aufführungen zwischen Dark Comedy, Dokumentartheater und dystopischen Gedankenspielen. Welche Stücke ihr auf gar keinen Fall verpassen solltet und wie so ein Festivalprogramm eigentlich entsteht, das bespreche ich jetzt mit der Festivalkuratorin Lilly Busch. Hallo.
3: Hallo.
0: Schön, dass du den Weg hier ins Studio geschafft hast, trotz dem Festival, das jetzt ja gerade schon läuft. Das heißt, du steckst gerade schon mittendrin im Festivalstress. Wie ist die Stimmung bisher? Hast du Spaß gehabt am ersten Wochenende?
3: Auf jeden Fall. Also 2 von 14 Tagen sind sehr erfolgreich und sehr schön über die Bühne gegangen. Und ich bin auch noch wach und bei Kräften. Insofern alles wunderbar.
0: Na, dann hoffen wir mal, dass es die nächsten Tage dann auch noch so bleibt. Ich meine, du musst dich ja auch noch fit halten. Bis zum 20. Juni ist es ja noch ein bisschen. 14 Tage voller Uraufführungen, die ihr dort macht. Ihr holt sehr viele junge Leute, junge DramatikerInnen hier nach Berlin. Wie ist das jetzt für dich? Du kuratierst dieses Festival zum ersten Mal. Wie wählst du aus so vielen Einsendungen, ich habe gelesen, es sind so circa 200 Theatertexte, das Interessanteste aus, was dann bei euch auf die Bühne gestellt wird?
3: Also fürs Gastspielprogramm kommen sogar noch mehr Stücke in Frage, weil in so einem Uraufführungsjahr sind so circa 300 Titel auf der Liste.
0: Oh wow.
3: Und da sind dann aber viele Dinge drin, die irgendwie doch nicht so richtig für die Autorinnen-Theatertage in Frage kommen, weil zum Beispiel es nicht mehr lebende Autorinnen sind, weil es Romanadaptionen sind, also Dinge, die dann nicht streng genommen von Dramatikern lebenden sind. Und so reduziert sich die Liste und dann sichten wir, was das Zeug hält, ein ganzes Jahr lang und debattieren darüber, was ist relevant, was sind erstaunliche Perspektiven, innovative Formen, und probieren ein möglichst breites Spektrum zu zeigen von dem, was Schreiben, was Text im aktuellen Jahr ist.
0: Das heißt, das ist dann auch euer Fokus und auch dein Fokus als Kuratorin, wirklich nochmal mehr auf die Textvorlage zu gucken, weil es gibt ja wirklich viele Theaterfestivals, aber bei euch ist nochmal so die Textvorlage das zentrale Element.
3: Genau, es geht primär um die Autorinnen und nicht um die Regie. Natürlich geht es uns auch um den Gesamtabend, ist ja klar, und oft ist es auch etwas, was sich vermischt. Wir haben auch inszenierende Autorinnen jetzt bei den Autorinnen-Theatertagen. Manche sind auch kollektive Stückentwicklungen, also es ist eher ein großer, offener Begriff. Aber es geht um den Text und um Autorinnen auf jeden Fall. Und besonders ist auch, dass wir sozusagen kuratorisch gar nicht uns selber ein Thema setzen, sondern wir gucken, was ist da, was passiert in der deutschsprachigen Theaterlandschaft, und die Themen kommen durch die Autorinnen, durch die KünstlerInnen, und so ergeben sich dann die Linien erst nach und nach. Also genau, kommt durchs Programm selbst.
0: Das heißt, das Berliner Publikum und ihr natürlich an vorderster Front bekommt auch so einen Vibe mit, was junge Kunstschaffende gerade eigentlich bewegt beim Schreiben. Das ist doch was ganz Besonderes, oder? Da so richtig nah dran zu sein an junger Dramatik und an, naja, dem Vibe, den KünstlerInnen gerade so spüren in Deutschland, oder?
3: Auf jeden Fall. Und das ist dann auch erstaunlich, dass es wahnsinnig unterschiedlich sein kann. Also es gibt viele Stücke, die wirklich bewusst ganz politisch ansetzen, die Gesellschaftskritik leisten wollen, die Debatten aufgreifen und viel Diskurs verhandeln. Es gibt aber auch andere, die Sprache als Ganzes in Frage stellen, die probieren, eine neue Sprache zu erfinden und sich ganz loszulösen von dem, was so da ist, oder auch durch Komödie, durch Humor, gerade versuchen, gar keinen Sinn zu produzieren oder Debatte abzubinden. Also es ist wirklich sehr, sehr breit, und es ist total schön, auch festzustellen, neue Dramatik existiert, ist lebendig. Es gibt unglaublich viel zu sehen, und wir probieren das möglichst umfassend nach Berlin einzuladen, und vor allem auch Stücke, die man hier noch nicht gesehen hat.
0: Da sagst du was, denn Theater steht ja manchmal dann doch im Ruf, so auf Spielplänen, manchmal so auf die sichere Bank zu setzen, ja, und dann doch den 100. Hamlet zu spielen oder so. Ist das auch eine Chance, sowohl für ein Berliner Publikum, für die jungen DramatikerInnen, aber auch für Theaterschaffende, sich genau vom Gegenteil zu überzeugen und zu sagen, ey, es gibt so viel krasse Texte, lass uns sie doch nochmal mehr fördern und nochmal mehr in die Spielpläne bringen.
3: Auf jeden Fall. Ich glaube, dass das ein wichtiges Forum ist für die Autorinnen-Szene selbst, aber auch für TheatermacherInnen mitzukriegen, wen gibt es denn da? Weil man kann nicht immer alles in Berlin sehen. Und tatsächlich, wenn man das Programm anschaut, ist es auch eine Mischung aus etablierten AutorInnen, die man kennt. Also Kim de Lorison ist dabei, Barbie Markovic ist dabei. Das sind ja schon bekannte Namen. Gleichzeitig sind aber auch Nachwuchsstimmen dabei, die man hier noch nicht kennt, die vielleicht auch noch nicht auf den großen Bühnen gespielt wurden. Und diese Mischung ist, was wir zeigen wollen. Und das ist für viele auch dann ein wichtiger Sichtbarkeitsschritt, bei den Autoren Theatertagen vorzukommen.
0: Über diese Mischung und darüber, was das für die jungen Theaterschaffenden dann auch bedeutet, bei euch dort vor Ort zu sein, wie die nochmal gezielt fördert, darüber sprechen wir gleich nach einem Song, der kommt von Chiara Lea, Filet.

0: Chiara Lea auf 100,6 Flux FM mit Feelet. Und ich habe immer noch Besuch bei mir im Studio. Lilly Busch ist da, Festivalkuratorin am Deutschen Theater von den AutorInnen-Theatertagen. Und wir sind bereits mittendrin in diesem Theaterfestival. Ganz viel junge Dramatik auf der Bühne des Deutschen Theaters und eine bunte Mischung von Schauspielhäusern in dem ganzen deutschsprachigen Raum, die ihr eingeladen habt. Das Schauspielhaus Zürich ist dabei, das Schauspiel Köln, das Theater Bremen. Hast du eine Produktion, wo du sagen würdest, das steht für dieses Jahr, für den diesjährigen Spielplan, den ihr da zusammengestellt habt, ganz besonders, den du so hervorheben möchtest?
1: Also spontan fällt mir da Der Zauberer von Oz ein, von Akin Emanuel Çıpal. Das ist ein Stück, das entlang der Biografie des Fußballers Mesut Özil eine jüngere Deutschlandgeschichte erzählt, im Grunde genommen, wo es so um Verwicklungen geht von Politik, Medien und Sport, auch um Integrationsdebatten. Und was wirklich auf eine sehr schlaue, gewitzte Weise sich an dieser Biografie, die sehr streitbar ist, entlanghangelt, dabei Mesut Özil weder weder zum Helden macht noch zu Fall bringen möchte, sondern eigentlich etwas über Deutschland erzählen will. Und das ist eine wunderbare Inszenierung von Aram Tafreshian, eine sehr große Empfehlung von mir.
0: Das läuft, glaube ich, am Montag und Dienstag in der kommenden Woche. Jetzt habt ihr natürlich die ganzen jungen Menschen dort vor Ort, die ihr mit eurem Festival fördert, denen ihr dort auch eine große Bühne bietet. Was bedeutet das dann so für die Leute dort, also auch vor Ort? Macht ihr dann auch noch ein Panel oder eine Veranstaltung mit denen draußen? Lasst ihr die noch weiter zu Wort kommen und stellt sie dort aufs Podest, bietet ihnen eine große Bühne?
1: Ja, also mit allen Autorinnen finden eigentlich Nachgespräche statt, nach einer der Vorstellungen. Das ist auch immer besonders schön, weil man nochmal vertiefen kann, auch mehr über den Entwicklungsweg von einer Autorin oder auch von einem Stück erfahren kann, das Publikum vor allem ins Gespräch kommen kann mit den Menschen. Und dann haben wir natürlich ein eigenes Förderprogramm, wo wir jedes Jahr 3 Autorinnen quasi als Hausautoren auf Zeit bei uns im Haus haben, die über die Saison hinweg an neuen Texten schreiben und im großen Finale des Festivals der Langen Nacht dann in Werkstattpräsentationen hintereinander weggezeigt werden. Und da freue ich mich jetzt schon drauf. Da war heute der Probenstart. Also wir haben während des Festivals noch 3 Stücke, die überhaupt in 10 Tagen inszeniert werden und dann auf 3 Bühnen kommen.
0: Wow. Weg. Das ist ein straffes Programm für euch, aber natürlich auch für die jungen Schreibenden, die dann da in so kurzer Zeit dann was entstehen lassen müssen. Schreiben und Bühne, das steht ja schon immer irgendwie in einem sehr engen, aber auch oft spannungsreichen Verhältnis. Wer hat denn eigentlich bei so Produktionen das letzte Wort? Ich weiß, dass das oft nicht so einfach zu bestimmen ist, aber würdest du sagen, dass die AutorInnen bei euch dann auch nochmal vielleicht enger an den Produktionsprozess gebunden werden von so einer Inszenierung?
1: Also Neue Dramatik gehört wirklich zur DNA des Hauses in der Intendanz von Iris Laufenberg und daher ist es uns total wichtig, ein gutes Haus für Autorinnen zu sein und wir arbeiten sehr eng mit den Menschen zusammen, deren Stücke wir aufführen. Und jetzt konkret bei dem Förderprogramm der ATT-Ateliers, da ist es so, dass wirklich eigentlich über den Großteil des Jahres es um die Autorinnen geht, die mit einem Projektvorhaben kommen, die dann selber entscheiden, mit wem möchten sie sich treffen, um daran weiterzuarbeiten. Kann das Ensemble sein, kann der Archivar sein, kann eine Theaterpädagogin sein. Und wir machen Ausflüge zusammen. Also wirklich sehr offen und richtet sich ganz nach den Bedürfnissen der Autorinnen. Und zum Ende hin wird das dann jetzt eben in 10 Tagen von 3 Regisseurinnen umgesetzt, von Wilke Wehrmann und Theresa Thomasberger und Carsten Dahlem. Und die bemühen sich sehr, das bestmöglich für die Autorinnen zu machen.
0: Und hast du eine Vorstellung davon oder bekommen können, was in diesem Jahr vielleicht so die Themen sind, die die jungen DramatikerInnen besonders beschäftigt haben? Hat sich da was für dich rausdestilliert beim Sichten?
1: Also die 3, über die ich gerade sprach, die ich auch noch benennen muss, das sind Simone Saftig, Gesa Goy und Markus-Peter Tesch, unsere Hausautorinnen, die haben alle, das fällt schon auf, sehr komödiantische Züge in ihre Texte reingeschrieben. Es geht um ganz verschiedene Dinge. Es geht in einem Stück von Gesa Goy ums Sterben, aber um einen humorvollen Umgang mit dem Sterben. Bei Markus-Peter Tesch geht es im Grunde um menschliche Beziehungen und Begehren, und Gemeinschaft, die aber gänzlich ohne Menschen erzählt werden von so einem sprechenden Wald. Und bei Simone Saftig geht es um einen Bösewicht aus einer berühmten Vorabendserie. Das klingt erstmal sehr unterschiedlich, aber auffällig ist, dass alle sehr intensiv mit Humor arbeiten. Und Gesellschaftskritik und Humor gehen ganz gutes ja, sind eine gute Paarung.
0: Ja, vor allen Dingen ist das ja manchmal dann vielleicht auch ein ganz guter Zugang, auch für ein Publikum, um in so einen Text oder in so eine Thematik reingesogen zu werden. Das Festival, das gibt es ja jetzt schon seit über 30 Jahren. Noch nicht ganz so lange, glaube ich, gibt es die lange Nacht der AutorInnen. Die findet dann zum großen Abschluss von eurem Festival statt. Was genau macht ihr dort?
1: Genau, das ist im Grunde, was ich gerade schon angefangen habe zu erzählen. Die drei haben jetzt lange an dem Text gearbeitet. Jetzt haben die Proben begonnen. Es wird sozusagen sind schnelle Einrichtungen über 10 Tage, bei denen man manchmal dann auch noch sehen kann, das Blatt ist mit auf der Bühne. Also es ist nicht fertig geprobt, sondern es sind so erstmalige Präsentationen, die ganz lustvoll gemacht werden, wo ein Großteil unseres Ensembles zu sehen sein wird und wo zum Abschluss sozusagen nochmal drei neue Stimmen einem Publikum präsentiert werden. Und das ist so, ja, das große Fest der ATT zum Ende hin.
0: Wie sehen jetzt die nächsten Tage bei dir aus? Kann man dich draußen bei euch vorm Theater antreffen und da gemeinsam mit den jungen Theaterschaffenden da so eine Festivalatmosphäre erleben?
1: Ja, es ist wirklich wunderschön bei uns auf dem Vorplatz. Er ist festlich geschmückt, das sieht man schon vom Weiten. Wir haben Liegestühle, wir haben einen Grillstand, wir haben Merch. Die Sonne scheint, das Wetter macht mit. Da kann man immer auch rund um die Veranstaltung gut verweilen. Und jetzt gerade heute baut das Stück von Kim de L'Horizon auf, die kleinen Meerjungfrauen. Die nächste Berlin-Premiere ist schon heute Abend und so geht es jetzt munter weiter bis zum 20. Juni. Und ich freue mich sehr auf jedes einzelne Stück.
0: Stark. Na dann habt ihr jetzt einen Auftrag, was ihr in den nächsten Tagen theatermäßig hier in Berlin erleben könnt. Im Deutschen Theater die AutorInnen-Theatertage noch bis zum 20. Juni. 11 Gastspiele, Uraufführung, Gespräche auf dem Vorplatz, DJ-Sets, Konzerte und dann zum Abschluss die lange Nacht der AutorInnen. Alle Infos dazu findet ihr nochmal auf fluxfm.de. Danke, Lilly.
1: Vielen Dank.
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Japanese Breakfast mit Be Sweet auf 100,6 Flux FM, 13.52 Uhr und damit Zeit für mich, das Studio zu räumen. Kollegin Wenke Fiedler übernimmt jetzt hier mit der Nachmittagssendung. Bleibt noch ein bisschen dran, hier jetzt noch zwei Songs und dann gibt's ein Nachrichten-Update. Wir hören uns dann morgen wieder ab 11 Uhr. Ich freue mich drauf. Bis dahin, alles Liebe. Marius Ligowski mein Name. Ciao, ciao.

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1: Und zwar
2: mit Ralf Gulke. Der Iran hat ein Ende der Angriffe auf Israel angekündigt. Die Armee teilte mit, die Attacken würden eingestellt. Kurz zuvor hatte US-Präsident Trump den Iran und Israel aufgefordert, die gegenseitigen Angriffe einzustellen. Beide Länder müssten sofort aufhören zu schießen, erklärte er in seinem Online-Dienst. Israel hatte in der Nacht als Reaktion auf iranische Raketenangriffe militärische Ziele im Iran angegriffen und sich damit über eine erste Aufforderung Trumps hinweggesetzt, von Vergeltungsmaßnahmen abzusehen. Berlins Schulen und die Bundeswehr sollen stärker kooperieren. Eine entsprechende Vereinbarung hat Bildungssenatorin Günther Wünsch heute unterschrieben. Es geht dabei um den Einsatz von Jugendoffizieren zur politischen Bildung im Klassenzimmer. Günther Wünsch sagte, wer junge Menschen befähigen wolle, sich ein eigenes Urteil zu bilden, der müsse Räume für offene Diskussionen schaffen. Kritik kommt von der Lehrergewerkschaft GEW. Sie befürchtet, dass die Grenzen zwischen Information und Werbung für die Bundeswehr verschwimmen. Hier in Berlin könnte heute ein Urteil fallen, das die gesamte Krankenhausfinanzierung auf den Kopf stellt. Geklagt hat das DRK-Klinikum Köpenick, stellvertretend für fast 30 private Krankenhäuser. Es geht um die Frage, ob das Land Berlin dem landeseigenen Klinikkonzern Vivantes zu Unrecht Finanzhilfen in Milliardenhöhe geleistet hat. Der Senat verstoße damit gegen den Grundsatz der Gleichbehandlung, sagen die Kläger. Bei einem schweren Erdbeben auf den Philippinen sind mindestens 31 Menschen ums Leben gekommen. Mehr als 130 weitere wurden verletzt. Zahlreiche Gebäude stürzten ein oder wurden schwer beschädigt. Für mehrere Staaten der Region wurden Tsunami-Warnungen ausgegeben, die inzwischen aber wieder aufgehoben wurden. Das Epizentrum des Bebens lag vor der Insel Mindanao. Es hatte eine Stärke von 7,8. Wenige Tage vor Beginn der Fußball-WM sind bei einem Messerangriff am New Yorker Bahnhof Penn Station 6 Menschen verletzt worden. Der mutmaßliche Täter sei gefasst, twitterte Bürgermeister Mamdani. Nach Behördenangaben handelt es sich um einen psychisch kranken Obdachlosen. In unmittelbarer Nähe des Bahnhofs liegt der Madison Square Garden. Heute und morgen finden dort 2 Basketballfinales statt. US-Präsident Trump will das heutige Spiel besuchen. Soweit das Neueste aus der Flux FM Nachrichtenredaktion. Das Wetter. Heute allmählich Wolkenaufzug, aber trocken bei maximal 26 Grad. Morgen viele Wolken und immer wieder Schauer bei nur noch 21 Grad.
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3: Schönen guten Tag, mein Name ist Wenke Fiedler. Ihr lieben Fluxis, heute habe ich einen sehr besonderen Gast bei mir im Interview. Der hat am 1. Juni schon eine ausverkaufte Show im Theater des Westens gespielt. Heute Abend gibt es eine ausverkaufte Zusatzshow. Und die allerletzten Gästelistenplätze bringt er dann auch mit ins Interview zu uns, zu Flux FM. Ich spreche von Apparat. Wenn ihr die letzten Tickets gewinnen möchtet, dann bleibt gerne eingeschaltet.

Evelyn Trouble zusammen mit Lakota und Easy hier auf 100,6 Flux FM. Wir haben auch ein neues Flux FM Album der Woche. Das kommt von Jalen in Gonda. Da gibt es auch nochmal die Möglichkeit, vielleicht die Vinyl zu gewinnen. Wie das funktioniert, alle Details gibt's gleich um 2:30 hier bei uns auf Flux FM. Jetzt aber erstmal Musik von Circa Wave. Stick around.

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0: Monster Heart vs. Pollen Pets. Easy Fix hier auf Flux FM.
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0: Audio 88, das sind zwei deutsche Hip-Hop-Artists aus Berlin, die sowohl solo als auch im Duo sehr gut zusammenarbeiten. Sie sind bekannt für politische, ironische und direkte Rap-Songs und sie sind natürlich auch so ein bisschen gesellschaftskritisch. Jetzt haben sie eine neue Platte rausgebracht, die heißt Zeit zu sterben und damit gehen sie auch auf Tour durch Deutschland und Österreich. Das Berlin-Konzert am 27. Juni ist leider schon ausverkauft. Auf dem neuen Album ist dann auch ein sehr tolles Feature zu finden und zwar zusammen mit Yesin. Hier ist der Song für euch, der heißt Immer noch zwei Herrengedeck.
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Das kommt von Jalen Ngonda. Der wird als Reinkarnation von Marvin Gaye gehandelt. Wir präsentieren sein Berlin-Konzert. Da gibt es auch noch gleich Gästelistenplätze zu gewinnen. Gerne eingeschaltet bleiben.

Die ganz neue Single von Audio 88 zusammen mit Yasin. Immer noch zwei Herrengedeck hier auf 100,6 Flux FM. Wir haben gleich ein neues Album der Woche.

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0: Eliza Doolittle und das mit Pack Up hier auf Flux FM.
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0: Er gilt als die Reinkarnation von Marvin Gaye. Jalen Ngonda ist die neue Stimme des modernen Soul. Mit Doctrine of Love hat er sein zweites Album veröffentlicht. Was es mit dem Titel auf sich hat und warum er eigentlich aus einem kleinen freudschen Versprecher entstanden ist, weiß Musikredakteurin Selina Riedl.
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3: Jalen Ngonda schöpft aus Jahrzehnten der Inspiration. Seine Musik steckt voller Soul-Geschichte. Ein Genre, das wie kein anderes weiß, schnulzig süße Love-Songs hervorzubringen.

0: Das Album und der gleichnamige Titeltrack Doctrine of Love bedeutet so etwas wie die Lehre der Liebe, also wörtlich übersetzt. Ursprünglich war etwas ganz anderes gemeint.
1: Was ich eigentlich meinte, war Doctrine, denn in den Lyrics geht es ja um jemanden, der in Sachen Liebe und Beziehung viel Erfahrung gemacht hat. In meinem Kopf habe ich jetzt als Doctrine interpretiert, aber habe Doctrine geschrieben. Als mir klar wurde, dass ich das falsche Wort verwendet habe, war es schon zu spät. Aber es kann ja für jeden etwas anderes bedeuten. Also sind wir einfach dabei geblieben.
0: Egal. N'Gonda nimmt es mit Humor. Und auch wenn es ganz anders gedacht war, ist die Message etwas, hinter dem er als Mensch und als Musiker steht.
2: Love is within everyone.
1: Liebe steckt in uns allen. Und Liebe zu lernen bedeutet, sich selbst zu lieben. Ich glaube, Liebe ist etwas, das keiner von uns als Spezies so wirklich versteht. Wir können nicht genau sagen, welche Chemikalie da in unserem Gehirn freigesetzt wird, die uns diese Art von Emotionen fühlen lässt. Wir wissen nicht, was das ist. Es ist, als würden wir versuchen, dunkle Materie zu verstehen. Aber wir wissen, dass es wichtig für uns ist. Ich denke also, wenn du Liebe in deinem Leben haben möchtest, musst du einfach auf dich selbst achten und dich selbst kennen.
2: Have love in their life, you know, they just gotta take care of themselves and know themselves.

0: Mit Titeln wie Good Good Love oder Anyone in Love könnte man meinen, die Liebe ist ein zentrales Thema auf dem Album. Absicht war das aber nicht.
1: Für mich ist es kein Konzeptalbum über die Liebe. Um ehrlich zu sein, ich höre Soul aus den 60ern. Und wenn man sich Soul aus den 60ern anhört, sind das einfach lauter Liebeslieder. Von Aretha Franklin bis hin zu den Motown-Sachen und Otis Redding. Ich höre diese Musik und fange einfach an zu schreiben. Ich habe nie versucht, eine Botschaft der Liebe oder sowas zu vermitteln. Es ist einfach eine Sammlung von Songs, die ich geschrieben habe. Und zufällig sind es auch Liebeslieder.
0: Doctrine of Love knüpft an Ngondas erstes Album aus 2023 an. Klingt dabei noch selbstbewusster als der Vorgänger. Nach Demos, die er selbst auf Gitarre, Keyboard und Drums eingespielt hat, entsteht das Album in Zusammenarbeit mit der gleichen Band seiner Debütplatte.

0: Das Resultat sind 10 Songs im Sound der späten 60er Jahre. Einflüsse aus dem Chicago- und Detroit-Soul, aber auch frühem R&B und Folk-Rock machen Doctrine of Love zu einem gefühlvollen und teilweise Dancefloor-tauglichen Album. Zufällige Love-Songs inklusive.
1: Ganz zufällig, unser Flux FM-Album der Woche Doctrine of Love. Damit geht Jalen Ngonda dann im Herbst auch auf Tour. Am 14. Oktober spielt er im Huxleys. Wir können euch plus Begleitung auf die Gästeliste setzen, wenn ihr möchtet. Alle Infos gibt's auf fluxfm.de bzw. über die gratis Flux Music App. Dort findet ihr auch in Ruhe alle Hintergründe zum neuen Album. Und wir hören jetzt rein in die neue Platte. Hier ist Jalen Ngonda für euch.

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0: Teil von mir und das von Lotte hier auf 100,6 Flux FM.
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0: Regina Spektor und das mit Fidelity hier auf 100,6 Flux FM. In der nächsten Stunde habe ich noch Besuch bei mir im Studio. Nicht nur Apparat kommt heute zu uns ins Interview und bringt Gästelistenplätze mit. Nee, auch Brockhoff ist dann in der nächsten Stunde bei uns im Studio. Vorher gibt's aber jetzt nochmal eine ältere Live-Session, die auch bei uns bei Flux FM aufgenommen wurde von Harrison Storm. Hier ist Somebody Else.
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2: Mit Ralf Gulke. Die iranische Armee hat eine Einstellung ihrer Angriffe auf Israel angekündigt. Der Iran habe Israel eine schmerzhafte Antwort gegeben. Dementsprechend sei hiermit die Einstellung der Armeeeinsätze verkündet, so die Armeeführung im staatlichen Fernsehen. Zugleich warnte sie vor noch härteren Angriffen, falls Israel seine Attacken auf den Süden des Libanon fortsetzen sollte. Kurz zuvor hatte US-Präsident Trump beide Länder aufgefordert, die gegenseitigen Angriffe einzustellen. Die Berliner Schulen sollen verstärkt mit der Bundeswehr zusammenarbeiten. Bildungssenatorin Günther Wünsch unterschrieb heute eine entsprechende Vereinbarung. Sie sieht vor, dass Jugendoffiziere beiderlei Geschlechts im Klassenzimmer zur politischen Bildung beitragen. Laut Günther Wünsch müssten sich junge Menschen ein eigenes Urteil über das Militär bilden. Wer das wolle, müsse Räume für offene Diskussionen schaffen. Die Lehrergewerkschaft GEW kritisiert das Projekt. Sie befürchtet, dass Werbung für die Bundeswehr gemacht wird. Hier in Berlin könnte heute ein Urteil fallen, das die gesamte Krankenhausfinanzierung auf den Kopf stellt. Geklagt hat das DRK-Klinikum Köpenick, stellvertretend für fast 30 private Krankenhäuser. Es geht um die Frage, ob das Land Berlin dem landeseigenen Klinikkonzern Vivantes zu Unrecht Finanzhilfen in Milliardenhöhe geleistet hat. Der Senat verstoße damit gegen den Grundsatz der Gleichbehandlung, sagen die Kläger. Bei einem schweren Erdbeben auf den Philippinen sind mindestens 31 Menschen ums Leben gekommen. Mehr als 130 weitere wurden verletzt. Zahlreiche Gebäude stürzten ein oder wurden schwer beschädigt. Für mehrere Staaten der Region wurden Tsunami-Warnungen ausgegeben, die inzwischen aber wieder aufgehoben wurden. Das Epizentrum des Bebens lag vor der Insel Mindanao. Es hatte eine Stärke von 7,8. Wenige Tage vor Beginn der Fußball-WM sind bei einem Messerangriff am New Yorker Bahnhof Penn Station 6 Menschen verletzt worden. Der mutmaßliche Täter sei gefasst, twitterte Bürgermeister Mamdani. Nach Behördenangaben handelt es sich um einen psychisch kranken Obdachlosen. In unmittelbarer Nähe des Bahnhofs liegt der Madison Square Garden. Heute und morgen finden dort 2 Basketballfinales statt. US-Präsident Trump will das heutige Spiel besuchen. Soweit das Neueste aus der Flux FM Nachrichtenredaktion. Das Wetter. Heute allmählich Wolkenaufzug, aber trocken bei maximal 26 Grad. Morgen viele Wolken und immer wieder Schauer bei nur noch 21 Grad.
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3: Und Wenke Fiedler, Mikrofon. Die Hamburger Musikerin Lena Brockhoff hat am Freitag ihr Debütalbum Easy Peeler veröffentlicht. Seit 2022 ist sie eine der spannendsten KünstlerInnen im Indie-Rock. Das neue Album, das wurde über einen längeren Zeitraum geschrieben und letztes Jahr aufgenommen. Es thematisiert Unsicherheiten und auch, wie gnadenlos die Musikindustrie sein kann. Brockhoff ist gleich live bei mir im Interview. Sie kommt mit Gitarre. Es gibt also auch eine Live-Session gleich hier um 3:30 auf 100,6 Flux FM.

Cooler Song von The Streets, Blinded by the Lights hier auf 100,6 Flux FM. Der ist auch gerade auf Tour, allerdings nur in Großbritannien. Wäre cool, wenn er auch mal wieder nach Berlin kommen würde, Mike Skinner. Ich glaube, der hat so einige Fans, die sich drüber freuen würden. Gleich bei mir live im Studio die Hamburger Musikerin Lena Brockhoff. Und Brockhoff hat jetzt gerade erst am Freitag ihre Debütplatte Easy Peeler rausgebracht. Darüber sprechen wir gleich im Interview. Jetzt gibt's erstmal die neue Single von Rainbow, Kitten Surprise. Hier ist 16.

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0: King Princess und das mit 1950 hier auf 100,6. Flux FM, die macht ja schon länger Musik, aber was sie neuerdings auch macht, ist ihre erste Schauspielrolle war einfach in einer Serie mit Nicole Kidman. Und als sie dann vor einem Jahr bei uns im Interview war, hat sie dann auch gedroppt, dass sie die Tochter von Wolverine als ultra krasser Wolverine-Fan spielen darf. Und zwar von Hugh Jackman im Film Song Sung Blue, falls ihr den Film gesehen habt. Hugh Jackman und Kate Hudson waren ja auch bei uns im Fluxbau. Und King Princess spielt eben im Film die Tochter von Hugh Jackman. Das ist ihre zweite Rolle. Kann man machen, oder?
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0: Ben Kitson ist ein britischer Solokünstler und die Alternative Band, nämlich Good Health, Good Wealth, die haben 2025 zusammen auf Tour einen Track geschrieben und den dann auch direkt aufgenommen. Und das ist die ganz neue Single von den beiden. Sie werden das auch live performen, jetzt in London in 2 Tagen. Das ist der erste gemeinsame Auftritt, seit sie diesen Track kreiert haben. Die neue Single von Ben Kitson mit Good Health, Good Wealth. Hier ist Life's Rent List.

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1: Ganz neue Musik von Ben Kidston mit Good Health, Good Wealth. Die neue Single Life's Rentless hier auf 100,6. Flux FM gleich live bei mir im Interview. Brockhoff, die wird dann auch ihre Gitarre mitbringen, denn die hat jetzt am Freitag ihr Debütalbum rausgebracht. Easy Peeler, darüber werden wir sprechen.

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0: Sophia Portanet mit Sainte Nicole, pour moi, toi, hier auf 100,6 Flux FM.
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0: Lina Brockhoff kommt aus Hamburg und hat das erste Mal 2022 erfolgreich Musik veröffentlicht. Schnell wurde sie zu einer der spannendsten Newcomerinnen des Indie-Rocks und seit letztem Freitag ist ihre Debütplatte Easy Peeler draußen. Heute Abend ist sie im Rough Trade zu Gast. Sie wird natürlich auch in Berlin Konzert spielen im Herbst und ich freue mich sehr, dass sie jetzt bei mir im Interview ist. Schönen guten Tag.
2: Hey.
0: How is you?
2: Gut.
0: Ein paar Konzerte hast du schon gespielt, ne?
2: Ja, wir haben noch nicht so viele Konzerte gespielt, mit dem neuen Album jetzt 2.
0: How was it?
2: Aufregend, aber sehr schön. Am Release-Tag haben wir in Bremen gespielt auf dem Festival und davor in Luxemburg. Support für Francis of Delirium, das war sehr sweet.
0: Mhm. Wie war denn die Rückmeldung auf deine neuen Songs?
2: Bisher nur positiv, kein Hate.
0: Sehr gut. Bekommen. Gibt es Menschen, die haten?
2: Ich habe noch nicht kein Hate für Musik abbekommen.
0: Zum Glück. Du bist ja schon ein paar Jahre so in der Musikbranche mit dabei. Was ist denn für dich so bisher die coolste Erinnerung, wo du sagst, das war geil, das wird für ewig in meinem Gehirn bleiben, das erzähle ich vielleicht noch groß, also weiß nicht, ob du Mama werden willst, deinen Kindern oder vielleicht als Tante, deinen Neffen und Nichten?
2: Oh, fallen mir ein paar Momente ein. Vielleicht einer, der jetzt vor kurzem erst passiert ist. Ich durfte auf dem Immergut-Festival spielen, am Samstagabend nach einer meiner Favorite Bands, Sorry. Und da, das war auch die erste Show, wo ich mein Debütalbum sozusagen vorgestellt habe. Deswegen war es quasi doppelt besonders, irgendwie so einen coolen Festival-Slot zu haben und das Album zum ersten Mal zu spielen mit der Band. Also das war so ein Premium-Moment, der mir immer im Gedächtnis bleiben wird, glaube ich.
0: Also du hast dein Baby sozusagen das Release auf eine sehr tolle Art und Weise feiern dürfen.
2: Voll, genau.
0: Und dann auch noch ein High Five auf der Bühne mit einer Band, die du selber feierst.
2: Quasi. Ich hatte auch Special Guests zum Start. Es war auch schön, das zu teilen mit Blush Always und Shelter Boy.
0: Ach, wie schön. Richtig, richtig toll. Stimmt es, dass du die Songs zu deinem Album schon vor vielen Jahren angefangen hast zu schreiben?
2: Ja, teilweise stammen die ersten Demos von Songs aus 2021. Mhm. Nicht alle, aber einige Songs auf dem Album sind tatsächlich schon so alt.
0: Das heißt, wenn du diese Songs, sagen wir 2020, aufgenommen hast, das sind ja schon ein paar Monde her in der Zeit, ist ja sehr viel passiert. Wenn du die jetzt live singst, was macht das mit deinem Kopf? Gehst du da nochmal zurück oder überdenkst während dem Singen, in dem Moment war ich in der Phase, da bin ich jetzt nicht mehr?
2: Ich finde es eigentlich ganz spannend an Musik und Songs, dass man dadurch was schaffen kann, was so ein bisschen zeitlos ist, also Gefühle festzuhalten, die einem vielleicht wieder begegnen im Leben. Und das passiert irgendwie häufiger mal, dass ich irgendwie durch eine Phase in meinem Leben gehe und dann so einen Song quasi, also einen eigenen Song wieder spiele durch Live und sozusagen so eine neue Seite davon entdecke oder der dann irgendwie zu der Emotion, die ich gerade fühle, auch passt. Mhm. Genau, deswegen fühlen die sich schon doch auch irgendwie wieder neu an von Zeit zu Zeit.
0: Und das Album, das hast du letztes Jahr, wenn ich es richtig verstanden habe, in 2 Wochen aufgenommen.
2: Also der eigentliche, wirklich, genau, Recording-Prozess, da war ich so 2 Wochen im Studio mit meiner Band und haben damit also den Grundstock der Songs sozusagen aufgenommen, ja.
0: Wie ist das denn? Also du arbeitest sozusagen im Voraus, um es dann eigentlich abzuschließen, die Arbeit, und dann ein Jahr später sehr intensiv darüber zu sprechen und dann endlich auch alles darüber erzählen zu dürfen. Ist das nicht irgendwie unendlich, diese Zeit, dass man so lange warten muss?
2: Kann ich nur mit ja beantworten und ich hoffe auch beim nächsten Mal dauert es nicht so lange.
0: Sehr gut. Du spielst heute Abend auch im Rough Trade, da kann man dich gucken kommen, um 20.30 Uhr.
2: Genau, ja.
0: Dann gibt's noch eine Berlin-Show in der Kantine am Berghain, das ist am 4. September, da spielen wir gleich noch Gästelistenplätze. Und jetzt hören wir uns erstmal einen Song an, Brockhoff und das mit Blue Star hier auf 100,6 Flux FM.

0: Blue Star und das von Brockhoff hier auf 100,6 Flux FM. Brocki aka Lina Brockhoff ist immer noch hier bei mir im Interview und die wird heute Abend dann auch im Rough Trade auftreten um 20.30 Uhr, falls ihr Bock habt, in Neukölln. Brocki, auf Easy Peeler, deiner neuen Platte, der Debütplatte, die du am Freitag rausgebracht hast, da thematisierst du auch Unsicherheiten. Ich finde es ganz toll, dass du sehr persönlich auch auf deinem ersten Album bist. Kann man sagen, dass die Musikindustrie relativ schwierig ist heutzutage?
1: Ja, ich glaube, das würde ich so unterschreiben.
0: Das heißt, also über was sprichst du da oder was besingst du, diese Unsicherheiten, die dir wichtig waren auf dem Album?
1: Ich glaube, Unsicherheiten und auch ja, vielleicht auch so ein Pessimismus, der schon vor allem auf dem namensgebenden Song Easy Peeler auf dem Album, der Intro-Song auch, also da kommt das vor oder das wird in dem Song thematisiert. Ich glaube, ich war zu der Zeit sehr entzaubert. Als ich den Song geschrieben habe, genau, habe ich das so 3 Jahre lang gemacht, die ersten EPs veröffentlicht, viele Shows gespielt, war so ein bisschen müde und habe mich so ein bisschen ausgeliefert gefühlt, ein bisschen den Zugang zu meiner persönlichen, ja, Liebe zur Musik irgendwie verloren, durch das ganze, ja, Rumreisen und irgendwie Algorithmen bedienen und so weiter und so fort. Und ich glaube, der einzige Weg daraus war halt, einen Song darüber zu schreiben. Und letztendlich geht es darum, ja, dass ich manche Sachen nicht so rosig angefühlt habe, wie ich es mir vorgestellt habe und da irgendwie meinen Weg mitzufinden.
0: Ich glaube, dass du auf jeden Fall auch einen Song kreiert, den viele MusikerInnen nachvollziehen können, weil es geht allen gleich. Einfach dieses, früher war man nur MusikerIn und jetzt ist man Content CreatorIn, was sogar fast wichtiger ist, als MusikerIn zu sein, was ja eigentlich irre ist.
1: Ja. Das glaube ich tatsächlich nicht, dass es wichtiger ist, aber es fühlt sich manchmal so an, das stimmt. Ja.
0: Also
1: das
0: sagen
1: ist sehr
0: dir
1: frustrierend.
0: Genau, ja, der Druck einfach, dass man das bedienen muss, genau, auch wenn man nicht möchte. Okay. Kann man sagen, dass es dein Kindheitstraum war, professionelle Musikerin zu werden?
1: Ja, auf jeden Fall. Ich war schon immer sehr musikbegeistert und wollte schon immer Musikerin werden. Popstar wollte ich werden.
0: Und wann hast du gemerkt, okay, ich gehe jetzt in die Richtung, dass ich es geschafft habe?
1: Ich glaube, manchmal habe ich diese Momente auf der Bühne. Selten, aber manchmal ist das dann irgendwie, wenn man das Gefühl hat, okay, die Leute vor der Bühne feiern das irgendwie und checken irgendwie die Songs oder singen vielleicht sogar teilweise die Songs mit. Ich glaube, das sind so kleine Momente, kleine große Momente für mich, wo ich das Gefühl habe, oh mein Gott, I made it.
0: Und du spielst heute Abend im Rough Trade. Ich glaube, wenn man es noch nicht wirklich erfolgreich ist, dann kommt man da nicht hin.
1: Das ist auch irgendwie ein großer Traum, voll.
0: Ja, also richtig, richtig cool. Was hat dich denn am meisten eigentlich überrascht, als du dann in der Musikindustrie angefangen hast? Ich meine, wenn du als Kind schon davon geträumt hast, Popstar zu werden, da hat man ja eine bestimmte Vorstellung, wie es ist, Musikerin professionell zu sein. Was hat dich am meisten überrascht und was hat dich am meisten enttäuscht?
1: Also ich glaube, überrascht und enttäuscht hat mich vor allem so in der deutschen Musikbranche, wie viel Luft nach oben da noch ist, was das betrifft, so offen zu sein für neue Sachen. Ich habe das Gefühl, es wird sich viel wiederholt, sich viel kopiert, vor allem in den höheren Ligen, nenne ich das jetzt mal. Und irgendwie, wenn ich da das auch so mit anderen Musikkulturen vergleiche, irgendwie UK oder USA, habe ich das Gefühl, irgendwie hier dreht man sich so ein bisschen mehr im Kreis, so beobachte ich das zumindest. Und man könnte sich einfach mehr trauen und mutiger sein, auch Sachen abseits des Mainstreams, die es vielleicht noch nicht gibt, irgendwie zu featuren. Ob das jetzt in Playlists ist oder auf Festival-Lineups.
0: Mutiger sein, finde ich sehr gut. Dein Album, kann man auch sagen, ist das auch ein Album über das Erwachsenwerden, weil du es ja wirklich über die letzten 6 Jahre geschrieben hast?
1: Voll. Ich denke, das passt auf jeden Fall, wenn man das dazu sagt, weil es ja schon zumindest mindestens ein sehr großer Teil dieses Prozesses bei mir eingenommen hat, an diesem Album zu arbeiten und erwachsen zu werden. Und ich habe extrem viel gelernt während der Arbeit an diesem Album.
0: Könntest du denn sagen, dass du dich angekommen fühlst, jetzt wo das Baby draußen ist seit Freitag?
1: Ein bisschen angekommen, näher auf jeden Fall. Vielleicht noch nicht komplett angekommen, aber das liegt auch daran, ich bin im Kopf gerade bei neuen Sachen, bei neuen Songs. Und ich glaube, es ist einfach ein ewiger Prozess, sich immer wieder auch neu zu finden, neu zu entdecken. Also ist irgendwie auch gerade eine Phase von Umbruch bei mir, was aber, finde ich, nicht heißt, dass man weniger dann erwachsen ist, sondern man lernt durch Umbrüche auch immer eher dazu. Ein bisschen mehr angekommen, aber ich glaube, so richtig ankommen werde ich vielleicht erst, weiß ich nicht, mit 70 oder so.
0: Ich glaube nie. Oder
1: nie?
0: Nee.
1: Ich glaube mit 70.
0: So, jetzt bin ich erwachsen. Ich glaube, das innere Kind zu behalten ist auch sehr gesund, ja, und ist voll. Auch wichtig, gerade wenn man als Künstlerin arbeitet. Also man kann dich heute im Rough Trade in Neukölln sehen, da bist du um 20.30 Uhr und spielst wahrscheinlich dann auch ein bisschen live.
1: Ich spiele mit meiner Band, genau, und signe auch ein paar Platten. Kommt gerne vorbei.
0: Sehr toll. Und Berlin-Konzert findet in der Kantine am Berghain statt am 4. September, ihr lieben Fluxis. Wenn ihr auf dem Konzert von Brockhoff dabei sein möchtet, ruft jetzt gerne an, die 030 2000 9000. Ich wiederhole die 030 2000 9000. Und jetzt gibt's noch eine Live-Session. Welchen Song hören wir uns an?
1: The Carpet Song vom Album.
0: Sehr gut. Dann viel Spaß mit Brockhoff heute Abend im Rough Trade. Und Brocki, dir vielen Dank fürs Vorbeischauen.
1: Danke dir.

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Ein sehr wichtiger Song, den man sich hinter die Ohren schreiben sollte. Antje Schumacher und das mit Ich muss gar nichts hier auf 100,6 Flux FM. In der nächsten Stunde habe ich schon wieder Besuch im Studio. Und zwar von Apparat. Sascha spielt heute ein weiteres Konzert, eine Zusatzshow im Theater des Westens. Das erste Konzert war auch schon ausverkauft. Letzte Gästelistenplätze bringt er dann mit.

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2: Mit Ralf Gulke. Der Iran hat ein Ende der Angriffe auf Israel angekündigt. Die Armee teilte mit, die Attacken würden eingestellt. Kurz zuvor hatte US-Präsident Trump den Iran und Israel aufgefordert, die gegenseitigen Angriffe einzustellen. Beide Länder müssten sofort aufhören zu schießen, erklärte er in seinem Online-Dienst. Israel hatte in der Nacht als Reaktion auf iranische Raketenangriffe militärische Ziele im Iran angegriffen und sich damit über eine erste Aufforderung Trumps hinweggesetzt, von Vergeltungsmaßnahmen abzusehen. Bei der richtungsweisenden Parlamentswahl in Armenien hat die Partei des proeuropäischen Regierungschefs Paschinian einen klaren Sieg errungen. Seine Partei sicherte sich laut dem offiziellen Endergebnis knapp 50% der Stimmen. Das proeuropäische Bündnis kam laut Wahlkommission auf rund 23%. Die EU-Kommission gratulierte Paschinian zum Wahlsieg. Russland beklagte eine westliche Einmischung. Chinas Präsident Xi hat bei seinem Besuch in Nordkorea seine Bereitschaft erklärt, die Beziehungen zwischen den Nachbarländern zu neuen Höhen zu bringen. Beide Seiten sollten ihren Austausch verstärken, sagte Xi laut der staatlichen chinesischen Nachrichtenagentur Xinhua bei einem Gespräch mit Nordkoreas Diktator Kim in Pyongyang. Es ist Xis erster Besuch in dem international weitgehend isolierten Land seit 7 Jahren. Bei einem schweren Erdbeben auf den Philippinen sind mindestens 31 Menschen ums Leben gekommen. Mehr als 130 weitere wurden verletzt. Zahlreiche Gebäude stürzten ein oder wurden schwer beschädigt. Für mehrere Staaten der Region wurden Tsunami-Warnungen ausgegeben, die inzwischen aber wieder aufgehoben wurden. Das Epizentrum des Bebens lag vor der Insel Mindanao. Es hatte eine Stärke von 7,8. Wenige Tage vor Beginn der Fußball-WM sind bei einem Messerangriff am New Yorker Bahnhof Penn Station 6 Menschen verletzt worden. Der mutmaßliche Täter sei gefasst, twitterte Bürgermeister Mamdani. Nach Behördenangaben handelt es sich um einen psychisch kranken Obdachlosen. In unmittelbarer Nähe des Bahnhofs liegt der Madison Square Garden. Heute und morgen finden dort 2 Basketballfinals statt. US-Präsident Trump will das heutige Spiel besuchen. Soweit das Neueste aus der Flux FM Nachrichtenredaktion. Das Wetter. Heute allmählich Wolkenaufzug, aber trocken bei maximal 26 Grad. Morgen viele Wolken und immer wieder Schauer bei nur noch 21 Grad.
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3: Und Wenke Fiedler, Mikrofon. Im Februar ist das 6. Studioalbum von in Berlin lebenden Musikerproduzenten und Komponisten Apparat rausgekommen. Die erste Show am 1. Juni war schon direkt ausverkauft. Es ist eine sehr spezielle Show, also eine Sitzshow. Und die Zusatzshow heute Abend im Theater des Westens, ja, da gibt's auch nicht mehr viele Tickets, soweit ich das verstanden habe. Also wir verlosen exklusiv die letzten Gästelistenplätze. Und Sascha Acker Apparat ist gleich bei mir im Studio. Natürlich sprechen wir auch über die Platte A Hum of Maybe, das hier um 16:30 auf Flux FM.

0: Ende und das mit Überfall hier auf 100,6 Flux FM. Ja, die Fußball-WM der Herren in den USA, Kanada und Mexiko schreibt in mehrfacher Hinsicht Geschichte. Noch nie waren so viele Teams am Start und zum ersten Mal dabei Curaçao, Kap Verde und Usbekistan. Aber irgendwie ist die Stimmung etwas gedrückt. Wir waren auf den Straßen in Kreuzberg unterwegs und haben euch gefragt, wie die Vorfreude auf einer Skala von 1 bis 10 ist.
1: Ist mir total egal.
2: Ich freue mich nicht so auf die WM. Ich würde das so auf 3 einordnen. Das liegt auch vor allem daran, dass die WM in der USA gehalten wird.
3: 2, würde ich mal sagen. Also die Fußball-Weltmeisterschaft kriegt man eigentlich kaum mit. Aber vielleicht täusche ich mich auch und die Euphorie und das Fähnchen kommt dann doch raus, wenn es dann mal losgeht und man geht im Biergarten. Ich will nicht sagen, dass das vielleicht jetzt eine Nullnummer wird oder kein Interesse ist, aber ich kann mir gut vorstellen, dass die Euphorie erst kurz vorher steigt.
0: Ja, die Vorfreude auf die WM 2026 in den USA, Kanada und Mexiko ist sehr unterschiedlich. Wie die Stimmung letztendlich sein wird, zeigt sich dann mit dem ersten Anpfiff. Das Eröffnungsspiel der Weltmeisterschaft der Männer startet am Donnerstag um 21 Uhr in Mexico City. Das ZDF überträgt. Deutschland spielt dann 19 Uhr am Sonntag gegen Curaçao, übertragen vom ARD.

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0: Ein Song aus dem Jahr 2003 von den Caesars. Jerk It Out hier auf 100,6 Flux FM.
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0: Masterpiece ist zurück mit ganz neuer Musik. Der bringt ja wirklich einen Song nach dem anderen raus. Jetzt wissen wir,

So klingt die neue Single von Masterpiece. One of One hier auf 100,6 Flux FM. Ein Vorgeschmack auf das kommende neue Album, was im Herbst kommen wird. Gleich live bei mir im Interview Apparat, der heute Abend dann eine Zusatzshow im Theater des Westens spielen wird. Wir verspielen gleich noch die letzten Gästelistenplätze.

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0: Alexa Gates und das mit Rest of My Life hier auf Flux FM.
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0: Ihr lieben Fluxis, wir haben in Berlin einfach sehr viele richtig krass talentierte MusikerInnen. Sascha Ring ist einer davon und spätestens nach dem Intro der Netflix-Serie Dark hatte jede seine Musik auf dem Schirm. Ja, im Februar erschien dann das 6. Album, Hum of Maybe, und die erste Berlin-Show jetzt am 1. Juni war direkt ausverkauft. Deswegen gibt es heute Abend eine Zusatzshow und die ist auch sold out. Aber wir verlosen die allerletzten Gästelistenplätze und ich freue mich sehr, dass Sascha Acker Apparat jetzt bei mir im Studio ist. Schönen guten Tag.
2: Hallo.
0: Wie war deine Thai-Massage? Du wolltest vor einer Woche hier.
2: Ja, ich habe, also solche Termine verkacke ich normalerweise nicht, aber ich habe wirklich, ich lag vor dem Konzert, also gibt es ja immer so ein bisschen so Zeit, Off-Zeit, und da dachte ich, gehe ich zur Thai-Massage. Ist man ganz entspannt bei der Show. Und während dieser Massage fällt mir ein, dass ich deinen Termin vergessen habe. Und das ist natürlich die blödeste Massage, die man haben kann. Abbrechen bringt dann auch nichts mehr, aber nee. Dann liegt man halt eine halbe Stunde komplett unentspannt da und ja.
0: Scheibenkleister.
2: Bringt halt dann auch nichts. Aber ja, ich bin heute richtig geil pünktlich gekommen.
0: Ja, wieder total. Gut zu machen. Siehst du, ich habe dich zu spät abgeholt, weil ich noch in einem anderen Studio war. Schlimm. Es tut mir leid, dass du warten musstest. Also ich hatte gehofft, dass ich dich mal interviewen darf. Dark ist nämlich meine absolute Lieblingsserie, unter anderem eben wegen der Musik. Und die Serie ging ja weltweit durch die Decke. Kann man sagen, dass das deiner Karriere zusätzlich geholfen hat?
2: Ach, also ich meine, das war ja so eine lange und organische Karriere. Da gab es vielleicht ab und zu mal so ein bisschen so kleinere Sprünge, aber grundsätzlich, so wenn ich zurückblicke, habe ich das Gefühl, dass es einfach irgendwie so immer ganz natürlich sich weiterentwickelt hat. Und das Wichtige da ist eigentlich dran, wenn man jetzt nicht mehr so 27 ist, dass man auch mal sich damit auseinandersetzt, dass es irgendwann auch nicht mehr immer wieder nach vorn geht, ne? Mhm. Und dass man sich darauf vorbereitet, dass man vielleicht auch irgendwann nicht so viele Tickets und Platten verkauft und. Und wieder ein bisschen den Blick aufs Wesentliche richtet, sondern nämlich, dass man einfach Musik macht, auf die man selbst Bock hat, so.
0: Aber du wurdest nicht vergessen, denn deine beiden Shows sind ausverkauft. Also du wirst gemocht.
2: Ich bin in der glücklichen Situation, dass das nach wie vor funktioniert. Und ich bin unglaublich dankbar dafür, nach fast 30 Jahren.
0: Ja, voll schön, ey. Wie war das denn jetzt, deine erste Berlin-Show letzte Woche zu spielen, ausverkauft im Theater des Westens?
2: Es war ja schon die zweite Berlin-Show.
0: Ach, es war die zweite schon?
2: Ja, wir haben ja vorher im Huxleys gespielt, 2 Monate vorher.
0: Ach so,
2: Das war so, wir dachten, damit haben wir Berlin abgehakt. Mhm. Und dann haben wir halt auf der Tour wieder so ein paar bestuhlte Konzerte gespielt. Und da die so unterschiedlich sind, ist einfach ein stehendes Publikum, ist ein bisschen unruhiger, dafür rockt man halt mehr auf der Bühne, und wenn die sitzen und alle ganz leise sind und aufnahmefähig ohne Ende, dann spielst du auch ganz anders, und deswegen wollte ich eigentlich das Format auch nochmal nach Berlin bringen.
0: Ja, total toll. Also ich habe ja letzte Woche mit deinem Kollegen, mit Philipp gesprochen, Johann Tim, der ja auch mit dir dann heute Abend wieder im Theater des Westens spielen wird. Mhm. Du hattest eine längere Schreibblockade und du hattest sozusagen die Verbindung zur Musik verloren. Wie hast du denn diesen Kreislauf durchbrochen und das 6. Album geschaffen?
2: Naja, ich habe ja schon mehrfach die Verbindung zur Musik verloren, und diese Situation war natürlich nicht neu. Trotzdem, während man da so drin ist in so einer Phase, erscheint einem das so final. Das ist es jetzt. Jetzt fällt mir nichts mehr ein und jetzt kann ich in Rente gehen. Da kann man jetzt natürlich so im Nachhinein so lustig drüber sprechen, aber es war nicht lustig. Vor allen Dingen, weil das 2 Jahre andauerte diesmal. Und irgendwann habe ich mich halt einfach mal darauf besonnen, dass Musik machen halt auch irgendwann ein bisschen Arbeit ist. Es ist nicht nur, ich warte jetzt, bis mir die Inspiration ins Gesicht scheint und zaubere dann wieder. Das ist einfach, ich muss ins Studio gehen und Meter machen, so. Und das habe ich gemacht, mit einer Routine mich hingesetzt und jeden Tag mich gezwungen, irgendwie was rauszuhauen und das auch aufzunehmen, damit ich irgendwie ein Erfolgserlebnis habe. Und ist aber nicht anzuhören danach.
0: Ah ja, krass.
2: Und das hat gut funktioniert.
0: Hast du das, also das klingt ja wie so ein therapeutischer Tipp eigentlich.
2: Ja, das war natürlich mehrfach therapeutisch für mich. Also zum allerersten Mal, was jetzt die Musik angeht, war das ein sinnvoller Ansatz für mich. Ich habe auch echt jetzt danach schon öfters mal mit anderen Musikerinnen gesprochen, die tatsächlich da so meinten, wie hast du das gemacht? Und ich weiß nicht, ob das für andere auch funktioniert. Für mich hat es wahnsinnig gut funktioniert. Die zweite therapeutische Facette dieser Platte ist, dass ich halt auch zum ersten Mal wirklich in den Texten was behandelt habe. Das war früher immer so über alle Maßen abstrakt, dass es halt einfach nur noch ganz entfernt irgendwo einen Sinn hatte. Und jetzt habe ich das halt tatsächlich dazu benutzt, um wirklich mal so die letzten 10 Jahre, die so voller Höhen und Tiefen waren, und da war ja auch Covid mittendrin und, was wir alle, glaube ich, gar nicht so richtig verarbeitet, sondern eher verdrängt haben. Mhm. Ich bin mittendrin noch Vater geworden. Das war alles sehr viel auf einmal. Und das habe ich halt einfach da nochmal unfassbar intensiv reflektiert und da Lieder drüber gemacht. Und,
0: ja, schön.
2: Das hat funktioniert.
0: Dann würde ich sagen, hören wir uns erstmal einen von deinen persönlichen Songs an, von der neuen Platte, die jetzt draußen ist seit Februar, A Hum of Maybe. Heute Abend, wie gesagt, ein Konzert im Theater des Westens. Die Show ist komplett ausverkauft. Es ist schon die Zusatzshow. Letzte Gästelistenplätze gibt es gleich noch zu gewinnen hier auf Flux FM. Aber jetzt erstmal hören wir uns Musik an von Apparat. An Echo Skips a Name.

0: Apparat hier, Flux FM. An Echo skips a name und Sascha Acker Apparat ist immer noch live bei mir im Studio. Du wolltest noch was sagen?
1: Ja, der Song ist interessant, weil er tatsächlich ein gutes Beispiel dafür ist, wie sich dann meine Krise in was wahnsinnig Produktives verwandelt hat. Denn von diesem Song gibt es dann auch gleich nochmal zwei Versionen. Also es war so, dass es eine geile Version gab, aber irgendwie hat sie nicht so richtig cool ins Album gepasst. Und dann haben wir irgendwie rumgedaddelt und dann auf einmal, zack, gab es gleich noch. Also das ist so, wir haben eigentlich überdelivered sozusagen. Ich sag wir, weil Philipp immer mit im Studio ist in der Endphase. Mein Co-Producer Philipp Tim, Johann Tim. Auch gerade eine eigene Platte released.
0: Ja, vor zwei Wochen war er hier bei uns im Studio.
1: Genau. Aber ja, genau, das war halt echt ein Schaffender am Ende. Das war abgefahren. Auf einmal sind dann alle Dämme gebrochen und wir haben dann nur die Dinger rausgehauen. Und ich hatte danach auch immer noch Bock, weiter Musik zu machen, was es am Ende eines Albums auch noch nie gab
0: vorher. Ja, voll cool. Du hast es vorhin schon angesprochen, du hast die letzten 10 Jahre auf deiner neuen Platte reflektiert. Unter anderem halt auch, dass du Papa geworden bist. Das heißt, der Song Glimmerin, da geht es ja um diese ruhelosen Gedankenschleifen, die man als frisch gebackene Eltern hat. Ja, für die Menschen, die den Song noch nicht gehört haben, was hast du da einfließen lassen?
1: Boah, das ist natürlich jetzt schwierig, so ein Interview zu machen, irgendwie so 7 Monate, nachdem ich die letzten Interviews zu dem Thema gemacht habe. Ich da muss ich erstmal überlegen. Also Glimmerin ist eigentlich eher ein Song, wo es ein bisschen drum geht, dass man, da geht es gar nicht um meine Tochter. Da gibt es ja auch diesen ziemlich harten Satz, I hate you more than you have known. Und das würde ich natürlich niemals im Kontext mit meiner Tochter verwenden. Im Kontext seiner Beziehung ist es immer noch hart genug, aber meine Frau hat das, die schreibt ein bisschen mit manchmal an den Texten und die hat das durchaus gut geheißen, weil das war für sie auch ein bisschen Therapie. Und in dem Song geht es eigentlich darum, dass man einfach nebeneinander herleben, ne? Und das Gefühl zu haben, dass man auch, wenn man dass das, was man reintut, dass man das nicht zurückbekommt. So eine Einbahnstraße in der Beziehung und dass sich das dann dadurch alles irgendwie so ein bisschen totläuft.
0: Aber das ist ja ein Gefühl, was quasi alle Eltern durchleben. Deswegen ist es so ein wichtiger Song, finde ich.
1: Ja, voll. Ich meine, es natürlich erklärt sich jetzt nicht so wahnsinnig selbst. Ich versuche immer noch Songs am Ende so weit abstrakt zu lassen, dass die Leute das hören und auch ohne Kind und ohne Frau da vielleicht was drin finden für sich.
0: Aber das finde ich so besonders an deiner Musik. Also sogar die Songs, die jetzt nicht so viel Text haben und dann andere Songs, die dann mehr Text haben. Ich achte immer sehr auf den Text. Aber wenn ich das dann mal so nebenbei, keine Ahnung, beim Kochen höre, dann spüre ich aber trotzdem, was die Message ist. Also ich spüre, was du sagen willst und checke dann danach den Text und bin so, ah ja, geil. Wie kreierst du, also wie schreibst du an einem Song mit Philipp zusammen? Wie geht das los?
1: Also ich wollte eigentlich eher sagen, dass du wahrscheinlich die Message, deine Message spürst, die du da
0: raushörst. Ja, ich projiziere, na klar.
1: Ja, und es kann aber schon sein, dass man da öfters mal übereinkommt. So. Ich meine, im Grunde, das läuft ja gar nicht so verkopft im Studio. Und vor allen Dingen bei dieser Platte war ich ja froh, überhaupt irgendwas zu machen. Da konnte ich mich ja gar nicht hinsetzen und von mir verlangen, dass ich am Anfang da jetzt ganz gezielt irgendeinen Song in irgendeine Richtung mache. Das war erstmal einfach nur Output. Und dann irgendwann, dann merkt man schon, wo das so emotional hingeht mit einem Song. Und dann versucht man, das mit einem richtigen Text zusammenzubringen und das dann natürlich weiter in diese Richtung zu pushen. Und irgendwann kommt auch der Moment, in dem man anfängt, das große Ganze zu sehen. Also ein Album, weil ich immer noch Alben mag, als Reise. Mhm. Und dann guckt man natürlich auch, dass es als Album eine Reise ist und dass es da irgendwie eine Dynamik gibt und mal eine Wendung und.
0: Es gibt ja auf YouTube auch ein paar Live-Sessions aus dem Studio für die Menschen, die ja vielleicht jetzt heute Abend nicht mehr zu deinem ausverkauften Konzert kommen können. Was ich auch cool finde, du hattest eine limitierte Auflage auf türkisfarbenen Doppelvinyls rausgebracht. Ist davon noch irgendetwas über heute Abend, das man kaufen kann beim Merch oder?
1: Also du sagst immer so euphorisch, diese Shows ausverkauft. Ich habe bis jetzt immer noch keine Rückmeldung über den Vorverkauf. Ich kann mir das vorstellen, aber es muss auch nicht sein. Also wer kommen will heute Abend, sollte auch nochmal nachgucken. Nicht, dass das vielleicht gar nicht stimmt. Zu dem farbigen Vinyl, eigentlich muss ich dazu sagen, das ist sowas, ist mir eigentlich normalerweise immer relativ wurscht. Aber in dem Falle war das ein Wunsch meines Labels Mute, eine Version für Indie-Shops zu machen. Mhm. Und das finde ich wahnsinnig gut, weil Plattenläden müssen weiter existieren.
0: Ja.
1: Und deswegen ein Produkt zu machen, was es nur im Plattenladen gibt und also auch nicht bei uns am Merch-Stand, weil er halt einfach, wie gesagt, das Format ist halt für einen Indie-Laden. Also wenn man das haben will, muss man in den Indie-Laden gehen und das machen die Leute hoffentlich wieder mehr jetzt.
0: Sehr gut. Wie kann man, also das heißt, das Konzert ist heute, wie gesagt, für sitzende Menschen, dass man die Musik völlig auf sich eingehen lassen kann, für die Menschen, die das noch nicht erlebt haben und dich vielleicht nur im Stehen kennen. Du hast es vorhin kurz angesprochen. Wie ist das denn für dich? Also das ist ja für die Menschen, die da sitzen, was anderes. Aber wie ist es für dich, die Leute sitzen vor dir zu sehen? Was macht das mit dir?
1: Ja, ich muss ja trotzdem stehen.
0: Und, das ist richtig.
1: Und ich schaff's vorher nicht mal zur Thai-Massage. Das sind grundlegend unterschiedliche Shows, ne? Also man mag das gar nicht denken, aber das macht einen unglaublichen Unterschied. Also einfach das Publikum ist sowieso, ich weiß nicht, ob die Leute im Publikum sich dessen bewusst sind, was die für eine starke Rolle in einem Konzert haben. Das ist mir einmal bewusst geworden, als ich vor längerer Zeit mal mehr oder weniger aus Versehen bei einem Depeche Mode Konzert gelandet bin.
0: Aus Versehen?
1: Ja, naja. Und das Ding ist, klar, das ist schon eine fette Band und, aber stellt man die irgendwie in einen kleinen Club ohne das Publikum, dann ist das nur noch 33% von dem, was man da erlebt, weil das meiste machen die Fans, so.
0: Das
1: ist schon krass. Und das ist bei mir trotzdem ganz anders, aber ich will auch gar nicht so eine krasse Response verursachen. Ich möchte, dass die Leute einfach so wie so ein Schwamm alles aufsaugen, so. Und ich will gar nicht, dass die dann schreien und juchzen, sondern einfach dabei sind, so. Aber im Stehen ist das schon anders so. Da gibt es eine Unruhe, die aber durchaus auch produktiv ist. Da gibt es mehr mal ab und zu die tanzende Frau oder den springenden Typen oder was weiß ich so. Und das ist natürlich, bringt eine gewisse Unruhe rein, die die Musik dann irgendwie beeinflusst. Mhm. Gar nicht positiv oder negativ, es passiert einfach. Und wenn die Leute alle sitzen, dann haben die natürlich so eine Ehrfurcht, dass da keiner den Mund aufmacht, nicht mal flüsternd. Und das ist schon was anderes.
0: Das glaube ich, ja. Ich war früher, ich glaube vor über 10 Jahren auf einem Sitzkonzert von Skunk and Nancy. Das war so MTV Unplugged-mäßig und das war auch ganz anders und total abgefahren. Deswegen, ich freue mich sehr, dass du heute Abend nochmal ein Zusatzkonzert im Theater des Westens spielst. Also meiner Information nach ist es ausverkauft. Falls jetzt noch letzte Tickets doch wieder online sind, dann gerne nachschauen. Doppelt gemoppelt ist besser. So, und letzte Gästelistenplätze hauen wir jetzt einfach raus. Ihr lieben Fluxis, ruft gerne an, um heute Abend bei dem Konzert von Apparat mit dabei zu sein. 030 2000 9000. Ich wiederhole die 030 2000 9000. Ey Sascha, vielen Dank fürs Vorbeischauen. Und ich hoffe, du hast demnächst eine richtig entspannte Thai-Massage. Und wir hören uns noch einen Song an. Hier ist der Titeltrack vom neuen Album Hum of Maybe, Apparat auf Flux FM.

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2: Mit Ralf Gulke. Das Berliner Verwaltungsgericht hat eine Klage zur Krankenhausfinanzierung abgewiesen. Die DRK-Kliniken hätten zu einem früheren Zeitpunkt Einspruch erheben können, begründete das Gericht sein Urteil. Damit bleibt es vorerst dabei, dass das Land Berlin dem landeseigenen Vivantes-Konzern Ausgleichszahlungen in Milliardenhöhe zahlen darf. Private und frei gemeinnützige Krankenhäuser gehen dagegen leer aus. Gegen das Urteil ist Berufung möglich. Die iranische Armee hat eine Einstellung ihrer Angriffe auf Israel angekündigt. Der Iran habe Israel eine schmerzhafte Antwort gegeben. Dementsprechend sei hiermit die Einstellung der Armeeeinsätze verkündet, so die Armeeführung im staatlichen Fernsehen. Zugleich warnte sie vor noch härteren Angriffen, falls Israel seine Attacken auf den Süden des Libanon fortsetzen sollte. Kurz zuvor hatte US-Präsident Trump beide Länder aufgefordert, die gegenseitigen Angriffe einzustellen. Bei der richtungsweisenden Parlamentswahl in Armenien hat die Partei des proeuropäischen Regierungschefs Paschinian einen klaren Sieg errungen. Seine Partei sicherte sich laut dem offiziellen Endergebnis knapp 50% der Stimmen. Das proeuropäische Bündnis kam laut Wahlkommission auf rund 23%. Die EU-Kommission gratulierte Paschinian zum Wahlsieg. Russland beklagte eine westliche Einmischung. Bei einem schweren Erdbeben auf den Philippinen sind mindestens 31 Menschen ums Leben gekommen. Mehr als 130 weitere wurden verletzt. Zahlreiche Gebäude stürzten ein oder wurden schwer beschädigt. Für mehrere Staaten der Region wurden Tsunami-Warnungen ausgegeben, die inzwischen aber wieder aufgehoben wurden. Das Epizentrum des Bebens lag vor der Insel Mindanao. Es hatte eine Stärke von 7,8. Wenige Tage vor Beginn der Fußball-WM sind bei einem Messerangriff am New Yorker Bahnhof Penn Station 6 Menschen verletzt worden. Der mutmaßliche Täter sei gefasst, twitterte Bürgermeister Mamdani. Nach Behördenangaben handelt es sich um einen psychisch kranken Obdachlosen. In unmittelbarer Nähe des Bahnhofs liegt der Madison Square Garden. Heute und morgen finden dort 2 Basketballfinales statt. US-Präsident Trump will das heutige Spiel besuchen. Soweit das Neueste aus der Flux FM Nachrichtenredaktion. Das Wetter. Heute allmählich Wolkenaufzug, aber trocken bei maximal 26 Grad. Morgen viele Wolken und immer wieder Schauer bei nur noch 21 Grad.
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4: Und Wenke Fiedler, Mikrofon, euch einen schönen Nachmittag.

0: die neue Single von Cassia, Love Drunk, hier auf 100,6 Flux FM. Ja, Kunst, Kultur und Musik in MacPom oder Mecklenburg-Vorpommern, wie man es offiziell sagt. Da gibt es in diesem Sommer gebündelt dann gleich zwei Wochenenden hintereinander was. In der Nähe des Bahnhofs Schwanheide läuft das Zwischenraumfestival vom 17. bis 19. Juli in der ersten Ausgabe. Und direkt danach am Wochenende geht es gleich weiter. Beim Programm wird jeder fündig, ob Familie, Techno-Fan oder Konzertliebhaberin, sagt dann auch Anaïs vom Zwischenraumfestival.
1: Musikalisch haben wir ein ziemlich breites Programm. Es gibt unter anderem Rap-Konzerte, zum Beispiel von Waving the Guns. Es spielen aber auch Punk-Bands, zum Beispiel Aktion Index. Und es gibt jede Menge DJs im Bereich Techno, House, Downtempo, zum Beispiel Katzengold, Judith von Waterkant. Es gibt auch viele Bands, die ich nicht so richtig in ein Genre einordnen kann. Besonders am Herzen liegt mir die wunderbare Band Gelee. Wir haben auch viel Kinderprogramm, zum Beispiel die Kinderrockband Raketen Erna, Kids Workshop zu Akrobatik, Jonglage und Bewegung.
0: Viele der Artists kommen aus MacPom oder haben einen Bezug zur Region. Neben Konzerten und DJ-Sets gibt es zum Beispiel auch eine Lesung. Der Journalist und Politikwissenschaftler Arne Semsrott liest aus seinem neuen Buch Gegenmacht, die Zivilgesellschaft schlägt zurück. Dazu kommen DJ-Workshops, Yoga und Feuershows. Hinter dem Festival steckt aber noch eine andere Idee. Die Crew will neue Kulturräume schaffen, Menschen zusammenbringen und zivilgesellschaftliches Engagement sichtbar machen.
1: Besonders wichtig, es wird einen Marktplatz geben, wo sich Initiativen und Vereine aus Mecklenburg-Vorpommern vorstellen und präsentieren können mit ihrer Arbeit, auch Workshops geben. Hintergrundgedanke des Festivals war so ein bisschen, dass leider die Partei AfD gerade sehr viele Dorffeste, nennen wir es mal, Kulturveranstaltungen macht. Gerade jetzt im Rahmen der Wahlen in Mecklenburg-Vorpommern zieht es natürlich leider sehr gut, wenn da eine Partei besonders engagiert ist und den Regionen einfach was bietet. Wir wollten dem gerne so ein bisschen was entgegenhalten.
0: Wer aus Mecklenburg-Vorpommern kommt, bekommt das Wochenendticket schon für 40 Euro. Für alle anderen kostet es 100 Euro. Die Anreise geht entspannt mit Bahn und Fahrrad und per Shuttlebus direkt vom Bahnhof. Mit uns kommt ihr umsonst rein. Wenn ihr möchtet, schreibt uns gerne auf fluxfm.de/win mit dem Betreff Zwischenraumfestival. Dann landet ihr im Lostopf. Alle Infos gibt's auf zwischenraum.space.

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0: One Girl, One Boy und das von Chick Chick Chick hier auf 100,6 Flux FM.
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0: Sie ist der israelische Superstar. Sie ist Popsängerin, Rapperin und Produzentin Noga Erez. Und sie hat jetzt eine neue Single am Start. Wir freuen uns sehr, dass sie auch bald in Berlin wieder spielen wird. Und zwar wird sie auf dem Lollapalooza am 18. und 19. Juli findet dieses Festival statt. Und die neue Single, die hören wir uns jetzt an. Das ist ein toller Track, der zusammen aufgenommen wurde mit Armani White. Hier ist I Love You.

Die ganz neue Single von Noga Aris zusammen mit Armani White, I Love You, ganz neu hier auf Flux FM. Wir sprechen gleich über die Hitzehilfe der Berliner Stadtmission. Mehr Details gibt's um 5:30 hier bei uns auf Flux FM.

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0: Aus dem neuen und auch letzten Album von Licke Lee, die Afterparty, gerade gehört Happy Now.
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0: Bei so richtig krassem Sommerwetter kühlen sich viele im Schwimmbad ab, im Schatten oder auch mit leckerem Eis. Für manche Menschen kann Hitze aber schnell zu einer Gefahr werden. Flux FM-Redakteurin Nele-Marie Dietz war vergangene Woche bei der Hitzehilfe der Berliner Stadtmission.
2: 27 Grad, die Sonne knallt hier auf den Asphalt am Kurfürstendamm. Die meisten Menschen sitzen hier in klimatisierten Cafés im Schatten. Aber wohin gehen bei solchen Temperaturen eigentlich obdachlose Menschen? Ich mache mich jetzt auf den Weg zur City-Station der Berliner Stadtmission. Was macht ihr hier eigentlich genau bei der Hitzehilfe?
3: Also die City-Station ist ein Obdachlosenrestaurant und eine Tagesstätte. Und während der aktuell sehr, sehr heißen Temperaturen bekommen die ein Päckchen. In diesem Päckchen haben wir hier ein Tetrapack mit Wasser, ein Wackelpudding, das ist kühlt und hat ein paar Kalorien und immer wieder total wichtig Sonnencreme.
4: Hallo Adrian, ich vermute, du möchtest auch duschen.
5: Adrian, du hast die Duschnummer 3.
2: Also die Türen wurden eben erst nach der Mittagspause geöffnet und schon stehen hier um die 20 Leute drin. Die meisten wollen hier essen, duschen und bekommen dann noch die Tüten mit den Sachen für die Hitze. Wie viele Standorte der Berliner Stadtmission gibt es denn?
3: Wir haben sehr viele Hilfsangebote verteilt auf die Stadt. Wir haben zum Beispiel die Bahnhofsmission mit dem Hygienecenter, wo die Leute duschen können, zur Toilette gehen und auch Hygieneartikel bekommen. Ein Duschgel, ein frisches Handtuch, wenn wir haben, frische Unterwäsche, Socken, ein T-Shirt. Also da gibt es die Kleiderkammer noch in der Lehrter Straße. Es gibt die ganzjährige Notübernachtung am Containerbahnhof, wo wir auch Hitzehilfe machen in der Frankfurter Allee.
2: Was sind denn im Sommer die größten Gefahren für die Menschen, die auf der Straße leben?
3: Also tatsächlich für Leute, die eben Alkohol und Drogen konsumieren, die große Hitze. Also da kann es dann schon mal, wenn man in der Sonne auch einschläft und da über Stunden liegt, zu einem Hitzschlag kommen, Kreislaufkollaps und sogar bis hin zum Tod. Dehydrierung ist ein großes Thema.
2: Ich sehe jetzt hier an der Wand diese Infomaterialien, Flyer in verschiedenen Sprachen, auf denen steht, was Betroffene machen können, wenn es draußen so heiß ist. Was sind denn so wichtige Akuthilfen, die ich leisten kann, wenn ich in der Stadt unterwegs bin und jemanden sehe, der wirklich offensichtlich Hilfe braucht?
3: Was erstmal jeder immer machen kann im Sommer, wenn es heiß ist, ist eine extra Flasche Wasser mitnehmen. Man nimmt für sich selber ja eigentlich auch immer was mit, dann noch eine zweite. Und wenn man wirklich jemanden sieht, von dem man denkt, oh, der sieht jetzt nicht so aus, als ob er das Geld hat, sich ein Wasser zu kaufen, kann man das anbieten und sagen, hey, haben Sie vielleicht Durst? Ich habe hier noch eine Flasche Wasser dabei. Wenn man Leute sieht, die in der prallen Sonne schlafen, ist es auch gut, auf die zuzugehen, mal eben zu gucken, atmet derjenige überhaupt noch oder ist da gar keine Bewegung mehr? Wenn man aber das Gefühl hat, es ist akute Lebensgefahr, dann auf jeden Fall den Notruf wählen.
2: Ich spreche jetzt gleich mit Seki. Er kommt aus Ägypten, wohnt auf der Straße und kommt hier öfter zum Essen her. Bist du im Sommer jeden Tag hier?
6: Wenn sie aufhaben, ja. Ich glaube schon, ja. Am Wochenende haben sie zu geschlossen. Dann gehe ich woanders.
2: Ist das für dich ein wertvoller Ort, an dem du gerne bist?
6: Es ist viel besser als woanders, ja.
2: Dann danke schön für das Gespräch schon mal.
6: Nichts zu danken, sehr gerne geschehen.
3: Es gibt eben nicht nur die Starken, Gesunden und Reichen in dieser Gesellschaft, sondern eben auch die Armen und Schwachen. Und für die müssen wir auch da sein. Und das fehlt mir so ein bisschen, wie wir die eben nachhaltig, langfristig und ganzjährig mitdenken.
2: Die Berliner Stadtmission macht viel mehr als bloß Hitzehilfe. Im Sommer leistet sie damit aber einen wichtigen Beitrag. Über 100 Menschen kommen an warmen Tagen hierher.
0: Vielen Dank, Nele. Wenn ihr also jemanden auf der Straße seht, der an heißen Tagen Hilfe braucht, fragt höflich nach, bietet Hilfe an und erzählt ihnen von der Hitzehilfe der Berliner Stadtmission. Den Link findet ihr auch auf fluxfm.de/heute.

Everybody Talks und das von den Neon Trees hier von 100,6 Flux FM. Wir werden jetzt wieder ein bisschen sportlich, aufgepasst. Alles oder nichts. 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Ja, gespielt wird wieder in Berlin. 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

Ich finde, das ist immer noch einer der coolsten und chilligsten Songs, die jemals geschrieben wurden. Von The Roots, The Seed, hier auf 100,6. Flux FM. Ich übergebe jetzt ab 18 Uhr an meinen lieben Kollegen Matti Weck. Der wird jetzt den Feierabend, den elektronischen hier auf Flux FM übernehmen. Bin dann morgen wieder am Start ab 14 Uhr. Wünsche euch einen schönen Abend. Ciao, tschüss. Mein Name ist Wenke Fiedler.

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2: Mit Ralf Gulke. Deutschland und Frankreich beenden die Arbeit an ihrem gemeinsamen Kampfjet FCAS. Bundeskanzler Merz und Präsident Macron seien zu der geteilten Einschätzung gelangt, dass die Unternehmen Airbus und Dassault beim Bau eines gemeinsamen Flugzeugs nicht zusammenfinden, hieß es aus deutschen Regierungskreisen. Der Jet sollte den Eurofighter und die französische Rafale ablösen. Das Scheitern des Projekts ist ein herber Rückschlag für die europäische Rüstungsindustrie und die deutsch-französische Zusammenarbeit. Die iranische Armee hat eine Einstellung ihrer Angriffe auf Israel angekündigt. Der Iran habe Israel eine schmerzhafte Antwort gegeben. Dementsprechend sei hiermit die Einstellung der Armeeeinsätze verkündet, so die Armeeführung im staatlichen Fernsehen. Zugleich warnte sie vor noch härteren Angriffen, falls Israel seine Attacken auf den Süden des Libanon fortsetzen sollte. Kurz zuvor hatte US-Präsident Trump beide Länder aufgefordert, die gegenseitigen Angriffe einzustellen. Das Berliner Verwaltungsgericht hat eine Klage zur Krankenhausfinanzierung abgewiesen. Die DRK-Kliniken hätten zu einem früheren Zeitpunkt Einspruch erheben können, begründete das Gericht sein Urteil. Damit bleibt es vorerst dabei, dass das Land Berlin dem landeseigenen Vivantes-Konzern Ausgleichszahlungen in Milliardenhöhe zahlen darf. Private und frei gemeinnützige Krankenhäuser gehen dagegen leer aus. Gegen das Urteil ist Berufung möglich. Bei der richtungsweisenden Parlamentswahl in Armenien hat die Partei des proeuropäischen Regierungschefs Paschinian einen klaren Sieg errungen. Seine Partei sicherte sich laut dem offiziellen Endergebnis knapp 50% der Stimmen. Das proeuropäische Bündnis kam laut Wahlkommission auf rund 23%. Die EU-Kommission gratulierte Paschinian zum Wahlsieg. Russland beklagte eine westliche Einmischung. Wenige Tage vor Beginn der Fußball-WM sind bei einem Messerangriff am New Yorker Bahnhof Penn Station 6 Menschen verletzt worden. Der mutmaßliche Täter sei gefasst, twitterte Bürgermeister Mamdani. Nach Behördenangaben handelt es sich um einen psychisch kranken Obdachlosen. In unmittelbarer Nähe des Bahnhofs liegt der Madison Square Garden. Heute und morgen finden dort 2 Basketballfinales statt. US-Präsident Trump will das heutige Spiel besuchen. Soweit das Neueste aus der Flux FM Nachrichtenredaktion. Das Wetter. Heute allmählich Wolkenaufzug, aber trocken bei maximal 26 Grad. Morgen viele Wolken und immer wieder Schauer bei nur noch 21 Grad.
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3: enough? Ich finde Montage ja gar nicht so schlimm. Nee, denn montagsabends kann ich immer meine Lieblingssendung moderieren. Mit euch zusammen. Herzlich willkommen. Matti Weck im Studio. Elektronische Musik im Radio und ein paar Gäste habe ich auch. Lasst euch mal überraschen.

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klar, haben wir wieder ganz interessante Themen vorbereitet, denn ich werde gleich mal in Johannesburg anrufen. Ja, da kommt nämlich Lazarus Man her, ein Mann des gesprochenen Wortes, und er hat auch schon viel mit anderen Künstlern zusammengearbeitet, wie zum Beispiel Stimming oder eben auch FKA Mesh oder Johannes Brecht. Und die liefern dann meistens die Sound, über die er dann seine Spoken Word Words rappt. Meist soziopolitisch, werden wir gleich auf jeden Fall drüber reden. Und dann kommt mich noch die Susanna besuchen. Dion Kim kennen wir alle als DJ, und die hat eine tolle Party vor im Monarch am Wochenende, und da lauscht man natürlich rein. Und jetzt gibt's eine tolle Zusammenarbeit von Schlindwein, dem Pianisten, der aber auch gerne elektronisches mag, zusammen mit dem Kreuzberger Kneipenchor. Ja, Chor, elektronische Musik, Pianist, genau. Also nochmal, Schlindwein featuring den Kreuzberger Kneipenchor mit Three Light Years Away. Also jetzt werden wir mal 3 Lichtjahre entfernt hören und staunen, was es da so Tolles gibt. Ihr hört den elektronischen Abend mit Matti Weck.

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Der Künstler L.A. Priest, der meldet sich nach 2 Jahren mal mit neuer Musik zurück. Und die neue Single, die wir gleich hören werden, Into the Sky, die entstand gemeinsam mit Alex Rida. Na klar, besser bekannt natürlich als Boys Noise. Das sind lange Weggefährten, die beiden. Und die kennen sich noch aus Zeiten von Late of the Pier. Aber das ist lange her. Also, wir hören auf jeden Fall jetzt den neuen Track, der in dem Studio von Alex Rida entstanden ist, von Boys Noise, in der Nähe von Lissabon. Und was sagt der Plattentext dazu? Hier wird innovative elektronische Sounds mit L.A. Priests unverwechselbarem Stil kombiniert. Und diese Kombi gibt's natürlich hier. Ihr hört ja auch schließlich den elektronischen Abend auf Flux FM. Also L.A. Priest, Boys Noise mit Into the Sky.

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Ihr macht selber Musik, habt eine Party am Start oder macht schöne Sets? Ja, dann gerne her damit. Die spielen wir doch gerne. Wenn sie ins Programm passen, sage ich dann immer so in kleiner Klammer dahinterher. Aber ich kenne euch ja, das wird schon werden. Gerne schreiben an derabend@fluxfm.de, derabend ein Wort, @fluxfm.de und dann kümmern sich Jola Jordans und ich um eure Belange. Ne? So könnte man es, glaube ich, nennen. Eine, die es auf unsere Playlist geschafft hat in dieser Woche, ist Rosa Red mit ihrem Stück Get On.

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1: Einer der bekanntesten Clubgründer Berlins ist Dimitri Hegemann. Ja, ja, der hat ja damals vor vielen, vielen Jahren den Tresor entdeckt an der Leipziger Straße. Und er kennt sich eigentlich aus mit Orten, die man entdeckt. Man macht tolle Partys und dann sind sie auf einmal weg. Ja, und deshalb hat er auch eine ganz tolle Idee, nämlich er hat die Berliner Tresor Foundation gegründet. Warum? Das hat er im Interview erklärt.
2: One of the goals is to save the space we work in. It's an old power plant, you know. In the last decades, I always lost the space I worked in, you know. You build something up after 5-7 years, the landlord comes and says, fuck off, you know, I triple them the rent. And this happened to many club owners and so on. So I said, we must be safe that this space, this power plant, will stay with us because we do a well-curated program.
1: Ja, und dieses well-curated Program, wie es Dimitri Hegemann sagt, der orientiert sich vor allem oder sendet sich an alle Leute, die vor allem auch so an subkultureller Infrastruktur interessiert sind, so wie er natürlich auch, aber vor allem auch aus vielleicht der Regionen kommen, die es ein bisschen schwieriger haben als Berlin. Und deshalb kann man sich jetzt nach einer Online-Phase bewerben bis zum 29. Juni, wenn man ja eben dabei sein will bei dieser Tresor Foundation beziehungsweise bei der Academy of Subculture. Wie gesagt, 29. Juni kann man sich bewerben und vom 14. September bis 4. Oktober wird dann im Kraftwerk Tresor und oben dann auf jeden Fall dieses dreiwöchige Intensivprogramm nochmal weiter vermittelt werden. Infos dazu, ja, bekommt ihr natürlich auch online und zwar auf einer schönen Homepage, die da zum Beispiel heißt, wie heißt sie? Genau, academy.tresor.foundation. Vielleicht gibt's ja auch einen direkten Link von der Seite des Tresors. Also ich sagte nochmal academy.tresor.foundation, da gibt's mehr zu eben dieser Tresor-Akademie. So, jetzt muss ich das Ganze aber erstmal setzen lassen. Ich gehe mal kurz zur Pause. Also, für euch einen schönen Abend, ihr den elektronischen Abend auf Flux FM.

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1: Um 7. Im Studio Mia Hin. Schönen guten Abend. Der Countdown zur Fußball-WM läuft. Heute bezieht die deutsche Nationalmannschaft ihr Teamquartier in North Carolina. Am Sonntag steht dann in Houston, Texas, das erste Gruppenspiel gegen Curaçao an. Hier in Deutschland hofft der Handel wieder auf viel Umsatz zum Turnier. Bei der Heim-EM vor 2 Jahren waren es 3,8 Milliarden Euro. Stefan Hertel vom Handelsverband sagte uns:
2: Man muss auch sagen, dass die Effekte natürlich deutlich höher sind, wenn so ein Turnier im eigenen Land stattfindet, weil dann eben auch einfach noch Leute aus vielen anderen Ländern kommen und hier einkaufen. Je weiter die deutsche Nationalmannschaft im Turnier kommt, desto größer ist die Wahrscheinlichkeit, dass sich das auch irgendwie positiv auf die Gesamtstimmung niederschlägt, was dann auch einen Nutzen für die Wirtschaft hätte.
1: Wird der Tankrabatt nochmal verlängert? Darüber will die Bundesregierung entscheiden, kurz bevor die Steuersenkung Ende des Monats ausläuft. Bislang ist die Koalition zufrieden, wie die Steuersenkung klappt. Ein Regierungssprecher sagt, der Rabatt wirkt. Der Iran hat seine Angriffe auf Israel vorerst für beendet erklärt. Bedingung sei, dass auch Israel seine Angriffe auf die Hisbollah-Miliz im Libanon stoppt. Teheran hatte gestern erstmals seit Wochen wieder Israel angegriffen. Israel schoss zurück, obwohl US-Präsident Trump gefordert hatte, das nicht zu tun. Der Militärexperte Carlo Masala sagte bei NTV, dass Trump gerade verzweifelt einen Ausweg aus dem Krieg sucht.
3: Die Situation an der Straße von Hormuz ist zwar so, dass die USA davon direkt nicht betroffen sind, aber natürlich die Auswirkungen auf die Europäer und die Asiaten und den Weltmarkt auch den USA Probleme schaffen. Und der Iran sitzt momentan am längeren Hebel, weil er letzten Endes, wie Trump immer so schön sagt, die Karten in der Hand hat.
1: Aus Stuttgart 21 wird wohl eher Stuttgart 31. Bei dem milliardenteuren Bahnprojekt gibt's weitere Verzögerungen. Deswegen verschiebt die Deutsche Bahn die Eröffnung auf Ende 2031, berichtet die FAZ. Grund sind demnach Probleme bei der Technik. Wer in Südeuropa Urlaub macht, kann oft deutlich sparen. Am billigsten sind Nordmazedonien und Bulgarien, sagt das Statistische Bundesamt. Dort kosten Hotel und Restaurant nur etwa halb so viel wie in Deutschland. In Nordeuropa ist es dagegen meist teurer. Spitzenreiter ist Island zusammen mit der Schweiz.
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6: Wer erinnert sich noch an Dubstep? Ja, Dubstep, ein Riesen-Hit in den Nullerjahren auf jeden Fall. Und so Acts wie Benga oder Mala oder Skepta oder Code 9, die haben natürlich Geschichte geschrieben. Jetzt gibt's ein Buch dazu, will ich gleich mal drüber sprechen. Das Dubstep-Buch. Und gleich rufe ich mal in Johannesburg an. Da kommt nämlich Lazarus Man her. Der hat eine neue Platte draußen. Da muss ich doch gleich mal mit ihm zusammen drüber sprechen. Ich bin Matthias Weck. Habt einen guten Abend.

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Die schottische Musikjournalistin Lauren Martin, die veröffentlicht mit Aftershock ein Buch und das geht um The Seismic Impact of Dubstep. Genau, das ist nämlich das erste Buch über die Geschichte des Dubstep. Und darin erzählen so 28 Szenepioniere so ganz speziell was über die Entwicklung des Genres. Also so von den späten 90ern bis so 2011. Und darunter sind Marla dabei, Koki, Lofa, Code 9, Scream und Pinch. Und das Buch, das beleuchtet legendäre Clubs wie zum Beispiel das FWD oder das DMZ. Das sind also alle prägenden Labels, die da auch noch genannt werden, wie zum Beispiel Hyperdub. Also Aftershock erscheint am 3. August beim Independent Verlag Velocity Press. Bisher gibt es das Ganze mit 320 Farbseiten nur in England zu bestellen. Aber wer weiß, wenn es gut läuft, gibt es das vielleicht dann auch mal auf Deutsch. Also auf jeden Fall Aftershock, das neue Buch von Lauren Martin. Und wir hören mal so einen legendären Dubstep-Hit, nämlich Banger und Koki mit Night. Euch eine schöne Night.

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Phonique zusammen mit Alan Neue, For the Time Being, nochmal neu aufgelegt im letzten Jahr von Steve Buck, der mich den Remix gemacht. Stefan Joll kommt aus Italien. Ja, Italiener. Vielleicht haben sie ja das Disco-Machen im Blut. Italo-Disco ist ja auch ein Riesengenre. Er sagte My Disco und ist ein Track, der neu bei uns auf der Playlist gelandet ist, nach einer heftigen demokratischen Abstimmung. Und er hat's geschafft. Alle Tracks, die hier laufen und die Spiele, findet ihr natürlich auf fluxfm.de.

Das queere Projekt Hercules and Love Affair haben wir hier gehört mit Someone Else is Calling. Ja, Mecklenburg-Vorpommern is calling, denn in diesem Sommer gibt's gleich an zwei Wochenenden hintereinander ein wunderbares Festival, das Zwischenraum-Festival. Am 17. bis 19. Juli gibt's die erste Ausgabe und am nächsten Wochenende geht's dann direkt weiter. Und vor allem kommen auch viele Artists aus Mecklenburg-Vorpommern oder haben eben auch einen Bezug zur Region. Tickets gibt's natürlich noch, wunderbar zu kaufen. Zwischenraum.space heißt da die Seite. Und spielen tut da zum Beispiel auch ein Berliner Künstler, nämlich der J. Wockenfuß. Den hören wir hier jetzt mal mit seiner ganzen neuen Produktion zusammen mit Calippo. Das Stück heißt Mein Herz, Dein Herz. Und Tickets könnt ihr euch, wie gesagt, auf Zwischenraum.space kaufen. Da sind noch viele tolle andere KünstlerInnen, die ich jetzt nicht alle runterbieten werde. Aber zum Beispiel Elizen the Emperor ist zum Beispiel dabei. Farawas mit Pop und eben noch viele, viele andere wie J. Wockenfuß, den wir jetzt hier hören.

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2: Ja, dass der Abend nicht weit ist, das hört man ja hier schon nach den ersten Beats. Euch einen wunderschönen Montagabend und einen tollen Einstieg in die Woche. Und die ganze Woche über, ja, bleib ich euch treu mit schöner elektronischer Musik und zum Beispiel auch dem ein oder anderen Ausgeh-Tipp in der nächsten Stunde hier auf Flux FM.

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Der Hamburger Bahnhof, der startet in dieser Woche am Freitag wieder mit seiner neuen Berlin Beats Saison. Da werde ich euch noch ganz viel von erzählen in den kommenden Wochen. Aber er hat auch noch was anderes vor, der Hamburger Bahnhof, denn er widmet dem japanischen Komponisten und Klangkünstler Ryoichi Sakamoto die erste große Retrospektive in Europa. Ja, zur Berlin Art Week, da werden auf rund 1500 Quadratmetern nämlich 5 großformatige Installationen gezeigt, die Sakamotos ja einzigartige Verbindung von Musik, Technologie und Natur erlebbar machen. Und zu den Highlights zählt auch die Arbeit Is Your Time, bei dem der ein von dem Tsunami 2011 beschädigtes Klavier durch seismologische Daten von Erdbeben weltweit zum Klingen gebracht wird. Also die Ausstellung, die würdigt einen der einflussreichsten Künstler elektronischer und experimenteller Musik unserer Zeit, der 2023 leider verstorben ist. Mehr Infos zu dieser Ausstellung, klar, kriegt ihr natürlich auch. Und zwar auf der Seite des Hamburger Bahnhofs. Hier hören wir ihn, Ryoichi Sakamoto, mit David Sylvain zusammen. Das Stückchen heißt Bamboo Houses. Euch eine gute Zeit bei uns hier im Flux FM-Programm. Ich bin Matti Wick.

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elektronische Musik nicht nur am Abend, sondern auch mal mittags oder ganz spät in der Nacht oder weiß ich nicht, auf jeden Fall zum Mitnehmen immer dabei haben, kein Problem. Wir haben ja die Flux Music App und auch fluxfm.de, unsere schöne Homepage, und da findet ihr in beiden Medien den wunderbaren Channel mit dem klangvollen Namen Club Sandwich, und der wird jede Woche neu bestückt, klingt immer fresh und ist immer da, wenn man ihn braucht. Ja, ja. Also Club Sandwich Channel in der Flux Music App checken und gute Musik haben. Wie hier auch die von David Bay zum Beispiel, Heal Me.

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0: ja, neue Leute kennenlernen, immer wieder Neues erleben und so weiter und so fort. Aber es ist auch schön, wenn gute alte Bekannte immer mal wieder vorbeischauen. Und deshalb freue ich mich jetzt hier, dass die Susanna bzw. Gio und Kim da ist. Herzlich willkommen.
1: Vielen, vielen Dank. Hallo, Matti.
0: Endlich mal wieder. Ich dachte schon, ach, die hat uns bestimmt vergessen. Die ist jetzt immer in New York,
1: Los Angeles
0: und war nach Eikel unterwegs. Nein, wir haben ja eine Aufgabe. Wir wollen nämlich dann eine tolle Party promoten und kundtun, dass es die gibt. Into Orbit wirst du uns schicken. Und
1: ganz genau.
0: In die Paloma Bar am Freitag. Und Into Orbit ist ja jetzt nicht einfach nur so, wir legen ein bisschen Platten aus, sondern bei dir ist ja immer irgendwie auch noch was dahinter.
1: Ja,
0: und
1: genau.
0: Drumherum und davor.
1: Ja, genau, ne? Genau. Also mit Into Orbit wollte ich ja meine eigene Partyreihe gründen, mit der ich Kulturen verbinde, mit der ich mit Menschen connecten kann, gerne aus verschiedenen Kulturen, weil ich ja koreanische Wurzeln habe, auch gerne mit asiatischen DJs, wenn ich die finde, wenn es die gibt, wenn die hier sind. Und genau das passiert am Freitag wieder, da freue ich mich total drüber. Wir haben einen koreanischen DJ aus Seoul zu Besuch, Minish heißt der, der wird das Opening spielen. Dann ein lieber Freund, Emanuele Barilli, ein super DJ, der spielt den Mainslot und ich mache das Closing.
0: Bei Into Orbit, um welchen Sound geht's denn da so?
1: Ja, es ist sehr House, sehr Deep House, so in die Richtung. Aber ich finde auch immer schön, wenn auch andere Genres da irgendwie mal stattfinden. Aber tendenziell ist das so der Fokus.
0: Also für alle House-Fans, Into Orbit am Freitagabend ab 23 Uhr in der Paloma Bar. Mhm. Du hast doch gerade erzählt, da gibt es auch noch was vorher.
1: Genau. Ich habe mir nämlich überlegt, im Club irgendwie zu quatschen und sich kennenzulernen, ist immer so ein bisschen schwierig. Da hat man nicht so den Kopf für oder will lieber tanzen oder Musik hören oder was auch immer. Und deswegen habe ich mir überlegt, dass ich eine Art Prehang mache im Bamnat. Das ist ein koreanisches Restaurant ganz in der Nähe von der Paloma. Und da treffen wir uns ab 19 Uhr. Alle sind willkommen. Und dann gibt's, wenn man möchte, Snacks, Drinks und unterhält man sich ein bisschen. Und dann geht man gemeinsam rüber in die Paloma.
0: Also, das klingt doch nach einem Plan. Into Orbit, beziehungsweise vorher im
1: Bamnat heißt es.
0: Bamnat.
1: Genau, okay. Paul-Linke-Ufer.
0: Da könnt ihr dann auf jeden Fall auch schon Gio und Kim und alle anderen treffen und euch schon mal ein bisschen austauschen. Du kriegst von mir auch immer eine Aufgabe, denn ich meine, wir diggen ja gerne viel Musik. Ich digg's natürlich fürs Radio, dass ich mir denke, hey, das ist schön, mit schönen Vocals, auch mit den Sunshine-Vibes und so. Und du bist aber DJ, sozusagen, und bringst auch immer Tracks mit, die meinen Horizont auch nochmal erweitern.
1: Ah, das freut mich.
0: Das freut mich nämlich immer.
1: Ja, schön.
0: Das ist wie so eine bunte Tüte, wo man mal so reingreift und denkt so, geil, ein Cola-Fläschchen.
1: Geil.
0: Also du hast mitgebracht Theo Kottis mit U-Turn. Was ist das für ein Track für dich? Wie würdest du den so ankündigen?
1: Ja, ich habe den irgendwie, um ehrlich zu sein, ein bisschen durch Zufall gefunden und dachte, ach, irgendwie ein ganz geiler UK-Sound auch mal zwischendurch. Finde ich cool. Wenn es passt, spiele ich den auch am Freitag. Mal schauen. Aber ja, irgendwie hat der mit mir gevibed, sag ich mal.
0: Sagt Gio und Kim und wir gehen alle schön am Freitag in die Paloma zur Into Orbit Party. Ja, danke für den Sound, den du hier mitgebracht hast.

Die beiden Produzenten Koss und Peter Schumann. Hier vereint bei Ocean Ground. In den 80ern hatte ich eine Lieblingsband, nämlich die House Martins. Ja, da war ich ganz klein. Meine Schwester war ein bisschen älter, die war natürlich cooler und hatte so eine Platte. Und bei den House Martins, da gab es einen Drummer und der heißt Norman Cook. Ja, die House Martins haben es leider nicht überlebt, aber Norman Cook sehr, sehr gut. Denn da hat er unter mehreren Namen wie Pizza Man oder Mighty Dubcats auf jeden Fall tolle tanzbare Musik veröffentlicht oder als Beats International. Ja, und dann fing er langsam an, als Fatboy Slim, so in den 90ern, dann auch immer wieder ganz, ganz coole Songs zu veröffentlichen. Man nannte das damals Big Beat oder Trip Hop. Und damals habe ich mir auch meine erste Fatboy Slim Platte gekauft, auf Skint damals noch. Also, Fatboy Slim feiert auf jeden Fall seine Karriere mit einem Best-of-Album, das ist gerade erst ganz neu rausgekommen und jetzt auch ganz frisch draußen ein Set aus dem letzten Jahr, das er in der Movistar Arena in Buenos Aires gespielt und aufgenommen hat und da kann man sich dann jetzt auch nochmal aktuell ganz tolle, ja, Fatboy Slim Vibes geben, wenn ihr euch die mal anschauen wollt. Ich gebe mir jetzt hier mal den noch etwas unbekannten Klassiker Everybody Needs a 303 von seiner ersten EP Fatboy Slim. Ihr hört den elektronischen Abend mit Matti Weck und gleich, wie gesagt, könnt ihr euch ja noch Fatboy Slim in der Movistar Arena auf YouTube reinziehen. Ist echt gewaltig geworden.

Fatboy Slim aus seinen Anfangstagen, Everybody Needs a 303 und alle Hits, die findet ihr natürlich auf der neuen Best of Fatboy Slim Platte, die gerade seit ein paar Tagen draußen ist. So, und Best of Music gibt's natürlich auch bei uns, denn wohlkuratiertes Abendprogramm hört ihr jetzt noch in den nächsten Stunden elektronischer Natur. Wünsche euch einen ganz schnuckligen Abend hier bei uns im Flux FM Programm und ich freue mich schon wieder auf morgen Abend. Da gibt's nämlich dann auch wieder ab 18 Uhr mich im Radio und natürlich noch viel bessere Musik. Tschüss!

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